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1: Ich bin Anna Löwer. Innenminister Dobrindt will massiv in den Zivilschutz investieren. Wie die Bild berichtet, plant er ein 10 Milliarden Euro Sonderprogramm. Nanju Kuhlmann mit den Details.
2: Das Geld soll unter anderem in zusätzliche Ausrüstung und Gebäude oder auch Personal beim Technischen Hilfswerk fließen. Konkret will Dobrindt demnach bis 2029 unter anderem 1.000 neue Spezialfahrzeuge und 110.000 neue Feldbetten anschaffen. An 50 Standorten soll eine medizinische Bundestaskforce aufgebaut werden, um auf eine Großzahl an Verletzten vorbereitet zu sein. In der Nina-Warn-App sollen außerdem alle öffentlichen Zufluchtsorte wie Bunker, Tunnel oder Tiefgaragen angezeigt werden.
1: Nach dem Ausbruch einer seltenen Variante der Ebola-Krankheit im Kongo sieht die Bundesregierung keinen Anlass, Vorkehrungen zu treffen. Gesundheitsministerin Waken sagte im Ersten, eine neue Pandemie halte sie für nahezu ausgeschlossen. Die WHO hatte für die betroffenen Regionen den Gesundheitsnotstand ausgerufen. Deutschland schneidet in einer internationalen Kinderwohlstudie nicht so gut ab. Von 37 überprüften eher wohlhabenden Ländern landet Deutschland auf Platz 25. Unter anderem leben demnach vergleichsweise viele Kinder in Armut. Auch im Bereich Bildung liegt Deutschland auf den hinteren Plätzen. Nur 60% der 15-Jährigen erreichen die Mindestkompetenzen in Lesen und Mathe. Auf den vorderen Plätzen liegen Dänemark, die Niederlande und Frankreich. Fußball-Bundesligist Eintracht Frankfurt hat sich von Trainer Albert Riera getrennt. Der Club gab am Abend bekannt, dass die Zusammenarbeit sowohl mit Riera als auch mit den beiden Co-Trainern beendet ist. Ein Nachfolger ist noch nicht bekannt. Im Saarland wird bald wieder in der ersten Fußball-Bundesliga gespielt. Für die SV Elversberg geht es zusammen mit Schalke direkt hoch. Colin Mock mit den Einzelheiten.
3: Die Ausgangsposition vor dem letzten Spieltag war für Elversberg eh schon die beste. Das 3:0 gegen Münster hat den Aufstieg dann perfekt gemacht. Lange Gesichter dagegen in Hannover. Nach einem späten 3:3 gegen Nürnberg muss 96 den Relegationsplatz noch an Paderborn abgeben. Der SC spielt damit am Donnerstag das erste Mal gegen den VfL Wolfsburg um den Aufstieg in die erste Liga. Runter in die dritte geht's dagegen für Düsseldorf. Fürth muss in die Entscheidungsspiele gegen Essen.

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3: Wir sind ja alle süchtig. Die einen können das Smartphone niemals weglegen, weil sie über Stunden irgendwelche Reels bei Insta weiterwischen und die anderen müssen eine Serie bei Netflix komplett durchbingen. Und genauso geht es Eltern von Kleinkindern. Die freuen sich, wenn das Kind endlich im Bett liegt und schläft und dann starren die aufs Babyfon.
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6: Ich bin Anna Löwer. Innenminister Dobrindt will massiv in den Zivilschutz investieren. Wie die Bild berichtet, plant er ein 10 Milliarden Euro Sonderprogramm. Nanju Kuhlmann mit den Details.
7: Das Geld soll unter anderem in zusätzliche Ausrüstung und Gebäude oder auch Personal beim Technischen Hilfswerk fließen. Konkret will Dobrindt demnach bis 2029 unter anderem 1.000 neue Spezialfahrzeuge und 110.000 neue Feldbetten anschaffen. An 50 Standorten soll eine medizinische Bundestaskforce aufgebaut werden, um auf eine Großzahl an Verletzten vorbereitet zu sein. In der Nina-Warn-App sollen außerdem alle öffentlichen Zufluchtsorte wie Bunker, Tunnel oder Tiefgaragen angezeigt werden.
6: Nach dem Ausbruch einer seltenen Variante der Ebola-Krankheit im Kongo sieht die Bundesregierung keinen Anlass, Vorkehrungen zu treffen. Gesundheitsministerin Waken sagte im Ersten, eine neue Pandemie halte sie für nahezu ausgeschlossen. Die WHO hatte für die betroffenen Regionen den Gesundheitsnotstand ausgerufen. Deutschland schneidet in einer internationalen Kinderwohlstudie nicht so gut ab. Von 37 überprüften eher wohlhabenden Ländern landet Deutschland auf Platz 25. Unter anderem leben demnach vergleichsweise viele Kinder in Armut. Auch im Bereich Bildung liegt Deutschland auf den hinteren Plätzen. Nur 60% der 15-Jährigen erreichen die Mindestkompetenzen in Lesen und Mathe. Auf den vorderen Plätzen liegen Dänemark, die Niederlande und Frankreich. Fußball-Bundesligist Eintracht Frankfurt hat sich von Trainer Albert Riera getrennt. Der Club gab am Abend bekannt, dass die Zusammenarbeit sowohl mit Riera als auch mit den beiden Co-Trainern beendet ist. Ein Nachfolger ist noch nicht bekannt. Im Saarland wird bald wieder in der ersten Fußball-Bundesliga gespielt. Für die SV Elversberg geht es zusammen mit Schalke direkt hoch. Colin Mock mit den Einzelheiten.
8: Die Ausgangsposition vor dem letzten Spieltag war für Elversberg eh schon die beste. Das 3:0 gegen Münster hat den Aufstieg dann perfekt gemacht. Lange Gesichter dagegen in Hannover. Nach einem späten 3:3 gegen Nürnberg muss 96 den Relegationsplatz noch an Paderborn abgeben. Der SC spielt damit am Donnerstag das erste Mal gegen den VfL Wolfsburg um den Aufstieg in die erste Liga. Runter in die dritte geht's dagegen für Düsseldorf. Fürth muss in die Entscheidungsspiele gegen Essen.
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2: Schuhe zu kaufen ist eine Wissenschaft. Und wenn du mit einer Expertin gemeinsam einkaufen gehst, also mit einer sogenannten Frau, dann überlegt die noch, ob der Schuh zum Outfit passt und zum Anlass und zum Job und ob der sich gut reinigen lässt und ob der einen schlanken Fuß macht.
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3: 2024 gab es so viele Fitnessstudio-Mitglieder wie noch nie.
4: Ey, das ist ja der absolute Hammer. Ja, hau mich weg.
3: Was ist denn jetzt mit dir los? Seit wann bist du denn so sportbegeistert? Du bist der größte Sportmuffel, den ich kenne, Linda.
4: Wenn so viele ja wie noch nie im Fitness angemeldet sind, dann können die ja auch weiter auf

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1: Ich bin Anna Löwer. 10 Milliarden Euro für den Zivilschutz. Diese Mega-Investition plant Innenminister Dobrindt, das berichtet die Bild. Das Geld soll unter anderem in zusätzliche Ausrüstung und Gebäude oder auch Personal beim Technischen Hilfswerk fließen. Konkret will Dobrindt demnach bis 2029 unter anderem 1.000 neue Spezialfahrzeuge und 110.000 neue Feldbetten anschaffen. Außerdem sollen öffentliche Zufluchtsorte wie Bunker, Tunnel und Tiefgaragen erfasst und in der Nina-Warn-App angezeigt werden. Die Weltgesundheitsorganisation schlägt Ebola-Alarm. Im Kongo und in Uganda ist eine seltene Variante der Krankheit ausgebrochen. Über 80 Menschen sind schon daran gestorben. Eine neue weltweite Pandemie ist aber eher nicht zu befürchten, sagt Gesundheitsministerin Wagen in der ARD.
2: Das halte ich für nahezu ausgeschlossen. Das ist jetzt eine Warnstufe der WHO, die die WHO ausgerufen hat, um jetzt tatsächlich vor Ort zu unterstützen. Aber es ist ein örtliches Geschehen und es ist aus meiner Sicht nahezu ausgeschlossen, dass es jetzt noch weitere Warnstufen geben muss.
1: Deutschland schneidet in einer internationalen Kinderwohlstudie nicht so gut ab. Von 37 überprüften eher wohlhabenden Ländern landet Deutschland auf Platz 25. Unter anderem leben demnach vergleichsweise viele Kinder in Armut. Auch im Bereich Bildung liegt Deutschland auf den hinteren Plätzen. Justizministerin Hubig will in bestimmten Fällen das Trennungsjahr bei Scheidungen abschaffen. Bei häuslicher Gewalt etwa soll es wegfallen, sagte die SPD-Politikerin der katholischen Nachrichtenagentur. Außerdem sollen Frauen entscheiden dürfen, welches Familiengericht verhandelt, um ihren neuen Wohnort besser geheim halten zu können. In einem Vorort von Leipzig hat ein Tiger einen Menschen verletzt und ist dann ausgebrochen. Das berichtet die Leipziger Volkszeitung. Das Tier wurde kurze Zeit später von der Polizei erschossen. Der Tiger wurde offenbar zusammen mit anderen Raubkatzen privat in einem Gehege in einem Gewerbegebiet gehalten. Fußball-Bundesligist Eintracht Frankfurt hat sich von Trainer Albert Riera getrennt. Der Club gab am Abend bekannt, dass die Zusammenarbeit sowohl mit Riera als auch mit den beiden Co-Trainern beendet ist. Ein Nachfolger ist noch nicht bekannt. Das Saarland bekommt wieder Erstligafußball. Elversberg hat sich mit einem Sieg gegen Münster den ersten Bundesliga-Aufstieg der Vereinsgeschichte gesichert. Paderborn könnte nachziehen, muss dafür aber Wolfsburg in der Relegation schlagen. Direkt in Liga 3 geht es dagegen für Düsseldorf. Fürth kann sich gegen Essen retten.

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3: Ein winziges Baby zu Hause zu haben, hat unschlagbare praktische Vorteile. Wenn dein Partner oder Partnerin nach Hause kommt und es sieht aus wie Sau zu Hause, obwohl das Baby den ganzen Tag geschlafen hat.
4: Du, es war Daueralarm heute. Ich kam zu gar nichts.
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5: Oh, ich verfluche Flori Silbereisen und Helene Fischer, die aus diesem Lied...

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1: Ich bin Anna Löwer. 10 Milliarden Euro für den Zivilschutz. Diese Mega-Investition plant Innenminister Dobrindt, das berichtet die Bild. Das Geld soll unter anderem in zusätzliche Ausrüstung und Gebäude oder auch Personal beim technischen Hilfswerk fließen. Konkret will Dobrindt demnach bis 2029 unter anderem 1.000 neue Spezialfahrzeuge und 110.000 neue Feldbetten anschaffen. Außerdem sollen öffentliche Zufluchtsorte wie Bunker, Tunnel und Tiefgaragen erfasst und in der Nina-Warn-App angezeigt werden. Die Weltgesundheitsorganisation schlägt Ebola-Alarm. Im Kongo und in Uganda ist eine seltene Variante der Krankheit ausgebrochen. Über 80 Menschen sind schon daran gestorben. Eine neue weltweite Pandemie ist aber eher nicht zu befürchten, sagt Gesundheitsministerin Wagen in der ARD.
2: Das halte ich für nahezu ausgeschlossen. Das ist jetzt eine Warnstufe der WHO, die die WHO ausgerufen hat, um jetzt tatsächlich vor Ort zu unterstützen. Aber es ist ein örtliches Geschehen und es ist aus meiner Sicht nahezu ausgeschlossen, dass es jetzt noch weitere Warnstufen geben muss.
1: Deutschland schneidet in einer internationalen Kinderwohlstudie nicht so gut ab. Von 37 überprüften eher wohlhabenden Ländern landet Deutschland auf Platz 25. Unter anderem leben demnach vergleichsweise viele Kinder in Armut. Auch im Bereich Bildung liegt Deutschland auf den hinteren Plätzen. Justizministerin Hubig will in bestimmten Fällen das Trennungsjahr bei Scheidungen abschaffen. Bei häuslicher Gewalt etwa soll es wegfallen, sagte die SPD-Politikerin der katholischen Nachrichtenagentur. Außerdem sollen Frauen entscheiden dürfen, welches Familiengericht verhandelt, um ihren neuen Wohnort besser geheim halten zu können. In einem Vorort von Leipzig hat ein Tiger einen Menschen verletzt und ist dann ausgebrochen, das berichtet die Leipziger Volkszeitung. Das Tier wurde kurze Zeit später von der Polizei erschossen. Der Tiger wurde offenbar zusammen mit anderen Raubkatzen privat in einem Gehege in einem Gewerbegebiet gehalten. Fußball-Bundesligist Eintracht Frankfurt hat sich von Trainer Albert Riera getrennt. Der Club gab am Abend bekannt, dass die Zusammenarbeit sowohl mit Riera als auch mit den beiden Co-Trainern beendet ist. Ein Nachfolger ist noch nicht bekannt. Das Saarland bekommt wieder Erstligafußball. Elversberg hat sich mit einem Sieg gegen Münster den ersten Bundesliga-Aufstieg der Vereinsgeschichte gesichert. Paderborn könnte nachziehen, muss dafür aber Wolfsburg in der Relegation schlagen. Direkt in Liga 3 geht es dagegen für Düsseldorf. Fürth kann sich gegen Essen retten.

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2: Es sind diese winzig kleinen Ticks, die uns in Beziehungen wahnsinnig machen. Ständiges Räuspern. Stöhnen bei jedem Bücken. Und dieses unerträglich laute Schmatzen, wenn er seinen Apfel isst.
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5: Ich bin Anna Löwer. Innenminister Dobrindt will massiv in den Zivilschutz investieren. Wie die Bild berichtet, plant er ein 10 Milliarden Euro Sonderprogramm. Nanju Kuhlmann mit den Details.
6: Das Geld soll unter anderem in zusätzliche Ausrüstung und Gebäude oder auch Personal beim Technischen Hilfswerk fließen. Konkret will Dobrindt demnach bis 2029 unter anderem 1.000 neue Spezialfahrzeuge und 110.000 neue Feldbetten anschaffen. An 50 Standorten soll eine medizinische Bundestaskforce aufgebaut werden, um auf eine Großzahl an Verletzten vorbereitet zu sein. In der Nina-Warn-App sollen außerdem alle öffentlichen Zufluchtsorte wie Bunker, Tunnel oder Tiefgaragen angezeigt werden.
5: Nach dem Ausbruch einer seltenen Variante der Ebola-Krankheit im Kongo sieht die Bundesregierung keinen Anlass, Vorkehrungen zu treffen. Gesundheitsministerin Waken sagte im Ersten, eine neue Pandemie halte sie für nahezu ausgeschlossen. Die WHO hatte für die betroffenen Regionen den Gesundheitsnotstand ausgerufen. In der neuen UNICEF-Kinderwohlstudie landet Deutschland erneut nur im unteren Mittelfeld. Vergleichsweise viele Kinder leben demnach in Armut, auch im Bereich Bildung. Läuft es nicht gut? Mehr von Tim Britztrup.
7: Von 37 überprüften eher wohlhabenden Ländern landet Deutschland auf Platz 25 und bleibt damit nach Einschätzung der Studienautoren weit hinter seinen Möglichkeiten zurück. 15% der Kinder leben demnach in armen Verhältnissen. Dramatisch sieht es in Sachen Bildung aus. Nur 60% der 15-Jährigen erreichen die Mindestkompetenzen in Lesen und Mathematik. Auch bei der physischen und psychischen Gesundheit reicht es nur fürs Mittelfeld. Auf den vorderen Plätzen liegen Dänemark, die Niederlande und Frankreich.
5: Justizministerin Hubig will in bestimmten Fällen das Trennungsjahr bei Scheidungen abschaffen. Bei häuslicher Gewalt etwa soll es wegfallen, sagte die SPD-Politikerin der katholischen Nachrichtenagentur. Außerdem sollen Frauen entscheiden dürfen, welches Familiengericht verhandelt, um ihren neuen Wohnort besser geheim halten zu können. In einem Vorort von Leipzig hat ein Tiger einen Menschen verletzt und ist dann ausgebrochen. Das berichtet die Leipziger Volkszeitung. Das Tier wurde kurze Zeit später von der Polizei erschossen. Der Tiger wurde offenbar zusammen mit anderen Raubkatzen privat in einem Gehege in einem Gewerbegebiet gehalten. Im Saarland wird bald wieder erste Fußball-Bundesliga gespielt. Die SV Elversberg steigt nach einem 3:0 gegen Münster zusammen mit Schalke direkt aus der zweiten Liga auf. Paderborn spielt gegen Wolfsburg Relegation. Runter in die dritte geht's dagegen für Düsseldorf. Fürth muss in die Entscheidungsspiele gegen Essen.

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2: Wie ist das, wenn sich Vegetarier streiten? Haben die dann auch Beef? Und wenn sie verliebt sind, Schmetterlinge im Bauch? Und woher weiß eine Thermoskanne, welche Jahreszeit gerade ist? Und hält im Winter Getränke warm und im Sommer kalt?
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5: Ich bin Anna Löwer. Innenminister Dobrindt will massiv in den Zivilschutz investieren. Wie die Bild berichtet, plant er ein 10 Milliarden Euro Sonderprogramm. Nanju Kuhlmann mit den Details.
6: Das Geld soll unter anderem in zusätzliche Ausrüstung und Gebäude oder auch Personal beim Technischen Hilfswerk fließen. Konkret will Dobrindt demnach bis 2029 unter anderem 1.000 neue Spezialfahrzeuge und 110.000 neue Feldbetten anschaffen. An 50 Standorten soll eine medizinische Bundestaskforce aufgebaut werden, um auf eine Großzahl an Verletzten vorbereitet zu sein. In der Nina-Warn-App sollen außerdem alle öffentlichen Zufluchtsorte wie Bunker, Tunnel oder Tiefgaragen angezeigt werden.
5: Nach dem Ausbruch einer seltenen Variante der Ebola-Krankheit im Kongo sieht die Bundesregierung keinen Anlass, Vorkehrungen zu treffen. Gesundheitsministerin Waken sagte im Ersten, eine neue Pandemie halte sie für nahezu ausgeschlossen. Die WHO hatte für die betroffenen Regionen den Gesundheitsnotstand ausgerufen. In der neuen UNICEF-Kinderwohlstudie landet Deutschland erneut nur im unteren Mittelfeld. Vergleichsweise viele Kinder leben demnach in Armut, auch im Bereich Bildung. Läuft es nicht gut? Mehr von Tim Britztrup.
7: Von 37 überprüften eher wohlhabenden Ländern landet Deutschland auf Platz 25 und bleibt damit nach Einschätzung der Studienautoren weit hinter seinen Möglichkeiten zurück. 15% der Kinder leben demnach in armen Verhältnissen. Dramatisch sieht es in Sachen Bildung aus. Nur 60% der 15-Jährigen erreichen die Mindestkompetenzen in Lesen und Mathematik. Auch bei der physischen und psychischen Gesundheit reicht es nur fürs Mittelfeld. Auf den vorderen Plätzen liegen Dänemark, die Niederlande und Frankreich.
5: Justizministerin Hubig will in bestimmten Fällen das Trennungsjahr bei Scheidungen abschaffen. Bei häuslicher Gewalt etwa soll es wegfallen, sagte die SPD-Politikerin der katholischen Nachrichtenagentur. Außerdem sollen Frauen entscheiden dürfen, welches Familiengericht verhandelt, um ihren neuen Wohnort besser geheim halten zu können. In einem Vorort von Leipzig hat ein Tiger einen Menschen verletzt und ist dann ausgebrochen. Das berichtet die Leipziger Volkszeitung. Das Tier wurde kurze Zeit später von der Polizei erschossen. Der Tiger wurde offenbar zusammen mit anderen Raubkatzen privat in einem Gehege in einem Gewerbegebiet gehalten. Im Saarland wird bald wieder erste Fußball-Bundesliga gespielt. Die SV Elversberg steigt nach einem 3:0 gegen Münster zusammen mit Schalke direkt aus der zweiten Liga auf. Paderborn spielt gegen Wolfsburg Relegation. Runter in die dritte geht's dagegen für Düsseldorf. Fürth muss in die Entscheidungsspiele gegen Essen.

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1: Felix Jähn und Cascada. Boy, you turn me.

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1: Ja, auch heute geht es wieder ganz schön frisch los. Gerade mal 1 Grad in Neu-Ulm, 3 Sensen, Schwäbisch Gmünd und Leutkirch. Dafür starten wir sehr sonnig erstmal. Später ziehen dann aber auch immer mehr Wolken auf im Tagesverlauf und dann kann es auch mal wieder regnen. Auch wenn es meistens leider wieder viel zu wenig ist. Ganz vereinzelt ist auch mal ein kurzes Gewitter möglich. Windig wird es heute auch wieder bei bis zu 15 Grad. Doch, wir haben es fast geschafft, denn ab morgen wird es jeden Tag wärmer und endlich werden dann auch die Nächte wieder milder.
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2: Ich bin Anna Löwer. 10 Milliarden Euro für den Zivilschutz. Diese Mega-Investition plant Innenminister Dobrindt, das berichtet die Bild. Das Geld soll unter anderem in zusätzliche Ausrüstung und Gebäude oder auch Personal beim Technischen Hilfswerk fließen. Konkret will Dobrindt demnach bis 2029 unter anderem 1.000 neue Spezialfahrzeuge und 110.000 neue Feldbetten anschaffen. Außerdem sollen öffentliche Zufluchtsorte wie Bunker, Tunnel und Tiefgaragen erfasst und in der NINA-Warn-App angezeigt werden. In der neuen UNICEF-Kinderwohlstudie landet Deutschland erneut nur im unteren Mittelfeld. Vergleichsweise viele Kinder leben demnach in Armut. Auch im Bereich Bildung läuft es nicht gut. Auf den vorderen Plätzen liegen Dänemark, die Niederlande und Frankreich. Die Weltgesundheitsorganisation schlägt Ebola-Alarm. Im Kongo und in Uganda ist eine seltene Variante der Krankheit ausgebrochen. Über 80 Menschen sind schon daran gestorben. Eine neue weltweite Pandemie ist aber eher nicht zu befürchten, sagt Gesundheitsministerin Wagen in der ARD.
3: Das halte ich für nahezu ausgeschlossen. Das ist jetzt eine Warnstufe der WHO, die WHO ausgerufen hat, um jetzt tatsächlich vor Ort zu unterstützen. Aber es ist ein örtliches Geschehen und es ist aus meiner Sicht nahezu ausgeschlossen, dass es jetzt noch weitere Warnstufen geben muss.
2: Justizministerin Hubig will in bestimmten Fällen das Trennungsjahr bei Scheidungen abschaffen. Bei häuslicher Gewalt etwa soll es wegfallen, sagte die SPD-Politikerin der katholischen Nachrichtenagentur. Außerdem sollen Frauen entscheiden dürfen, welches Familiengericht verhandelt, um ihren neuen Wohnort besser geheim halten zu können. Fußball-Bundesligist Eintracht Frankfurt hat sich von Trainer Albert Riera getrennt. Der Club gab am Abend bekannt, dass die Zusammenarbeit sowohl mit Riera als auch mit den beiden Co-Trainern beendet ist. Ein Nachfolger ist noch nicht bekannt. Das Saarland bekommt wieder Erstligafußball. Elversberg hat sich mit einem Sieg gegen Münster den ersten Bundesliga-Aufstieg der Vereinsgeschichte gesichert. Paderborn könnte nachziehen, muss dafür aber Wolfsburg in der Relegation schlagen. Direkt in Liga 3 geht es dagegen für Düsseldorf. Fürth kann sich gegen Essen retten.
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1: Seid vorsichtig auf der A8 Stuttgart-München zwischen Kirchheim, Teck, Ost und Eichelberg. Da gibt es Gefahr durch und für 3 Rehe auf der Autobahn und zwar in beide Richtungen. Und dazu der neueste Blitzer zwischen Welzheim und Murrhardt in Eckartsweiler beidseitig. Alle anderen auf radio7.de. Kommt gut an.
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1: Am Montag, ja, um 4:45.
4: Ja.
1: Neue Woche. Juhu, wir kommen. Und damit ihr auch alle gleichermaßen Bock habt, gibt's uns. Wir haben nämlich in einer Viertelstunde einen super Grund, warum diese Woche zur besten eurer Woche überhaupt wird.
4: Oh ja.
1: Na, dazu haben wir, oh ja, die männlichste Stimme weit und breit nach Gebi.
4: Ja. Ja,
1: natürlich. Der Rag and Bone Man. Nach dem Wochenende, ne? Am Morgen.
4: Der liefert schon mehr ab.
1: Ja. Mit seinem Nummer 1 Set von 2016. Und dann haben wir noch unseren guten Morgen-Pusher DJ Alle Farben. Mit dem geht's jetzt los.

0: Gleich 10 nach 5. Es ist Montag, hier ist das Radio 7 Morgen Team mit Linda und Gibi.
1: Guten Morgen.
0: Und ihr habt auch so ein langes, steiles Wochenende gehabt. Dann braucht es ja manchmal eine Kopfschmerztablette. Ja. Und ich sag's euch, mit der richtigen Körperhaltung wirkt die ganz, ganz schnell.
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0: Und deshalb legt ihr euch ab sofort, wenn ihr die einschmeißt, die Pille, auf die rechte Seite. Denn je steiler der Winkel ist, ja, in dem die Pille so flutschig durch den Magen rutscht, desto schneller, du brauchst nicht lachen, ja. Es ist so, wirkt sie nämlich 10-mal schneller als im Stehen oder im Sitzen. Und manchmal kann dieses 10-mal schneller wirklich die Welt retten. So, ich könnte jetzt noch was von Schwerkraft und Magenkontraktionen und Magensaftströmungen erzählen, nee, aber
1: es trifft
0: sich
1: eh gut. Stabile Seitenlage, rechts so.
0: Genau. Lassen wir um die Uhrzeit. Kommt gut.

0: Das sind wir wieder.
1: Oh, ja.
0: Ja, 5 vor 17, genau, am Montag, das Radio 7 Morgen-Team hier mit Linda und Gaby.
1: Guten Morgen.
0: Und eine Woche sind es noch, viele freuen sich, ich weiß. Bis zu den Pfingstferien und die Kohle für euren Urlaub, die macht ihr heute klar. Bei Stadtland Stuss 500 Euro Wochen-Checkpot starten und warten. Wir zocken 2x täglich, kurz nach 6:30, also so lange dauert das nicht mehr, und dann um 8:45 für die Langschläfer. Es gibt wie immer 30 Sekunden im Buchstaben und Kategorien.
1: Ja, so lange dauert das nicht mehr, da hast du recht. Also zum Wachwerden jetzt schon mal eine kleine Spontanrunde. Ihr macht gerne mit Linda mit zusammen und jetzt guckst du, ne?
0: Ja.
1: Buchstabe E wie Mega-Auftritt, so ähnlich wie beim ESC am Wochenende. So, also alle ready?
0: Wir wollen uns ja treu bleiben. Mhm. Natürlich.
1: Dann starten die spannendsten 30 Sekunden eures Lebens. Eine Eigenschaft.
0: Eingebildet.
1: Ein M, ne?
0: Ach, eh, ich habe
1: einen Mega-Auftritt. Ein
0: Ach, Mega.
1: Wollen wir nochmal?
0: Du hast irgendwas von ESC gesagt. Nee, wir machen weiter. Müde. Eigenschaft, müde. Und,
1: ja,
0: ich bin muffelig.
1: Ja,
0: muffelig.
1: Ja, Urlaubsziel.
0: Malediven.
1: Ja, Körperteil.
0: Muskeln.
1: Eine Marke.
0: Mika.
1: Ja, Insekt.
0: Ein
1: M.
0: Ja, ich weiß, wie kommt nicht
1: los?
0: Drauf?
1: Ja, Insekt, eine Made, Marienkäfer, Maikäfer, ja, Mistkäfer, irgendwas mit halt. Ja, das war gut, finde ich. Also man merkt, es ist noch früh am Morgen. Ich weiß nicht, so um die 3 richtige vielleicht. Ich habe nämlich nicht mitgezählt. Das ist die nächste Panne.
0: Ja, toll. Also, das läuft dann besser. Ach, bis dahin sind wir fit. Ihr meldet euch jetzt an auf radio7.de. In einer guten Stunde heißt es erste Stadtland-Schlussrunde. Und jetzt eben, weil es doch so früh ist, recken und strecken wir uns und starten hoffentlich ganz entspannt mit der brandneuen Superkombi hier beim Radio 7 Morgen. Team in den Tag, in die neue Woche. Miles Smith und Niall Horan. Richtig schön. Drive safe. Perfekt für die Uhrzeit.
1: Ja. Guten Morgen.

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5: Die guten Nachrichten zuerst. Ab morgen wird es mit jedem Tag wärmer und bis zum Pfingstwochenende ist der Sommer dann auch da. Heute Nacht war es nochmal ganz schön kalt und auch die kommende Nacht wird kalt. Aber dann ist wirkliche Besserung in Sicht. Aktuell 3 Grad in Biberach, 6 immerhin schon in Tuttlingen und 7 in Ellwangen. Dazu so ein lockerer, vor allem auch Sonne-Wolken-Mix zum Start. Später zieht es dann zu und dann kann es auch mal regnen, wenn es auch wieder meistens natürlich viel zu wenig ist, was da runterkommt. Ganz vereinzelt auch mal ein Gewitter möglich. Windig ist es dazu heute bei bis zu 15 Grad.
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5: Da gibt es immer noch die Rehe auf der A81, Singen-Stuttgart. Achtung zwischen Engen und Geisingen, beiden Richtungen hier. Und der neueste Blitzer zwischen Welzheim und Murhardt in Eckartsweiler beidseitig. Alle anderen auf radio7.de. Kommt gut an.
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5: Erst gestern habe ich so ein fieses schwarzes Ding wieder vom Schnäuzchen meiner Gypsy weggezupft, ja. Zecken.
3: Bäh.
5: Ja, genau. Braucht kein Mensch. Oder doch? Stichwort? Eingeschlafene Langzeitbeziehung. Game Changer. Mehr sage ich dazu nicht.
3: Oh Gott,
5: ihr seid gespannt. Unsere Comedy, die Welt in 30 Sekunden. Um kurz noch 6 dazu. Vorher drückt Bruno Mars erstmal so richtig schön auf die Tränendrüse. Ja, Herzschmerz vom Feinsten und so schön dabei. Ach, zum Dahinschmelzen. Grenade. Direkt im Anschluss an Leonie, die uns schon seit 3 Jahren wirklich immer wieder aufs Neue begeistert und vor allem frühmorgens motiviert.
6: So auch jetzt. Guten Morgen.

0: Wenn man mal mit so einem richtig schönen fetten Grinsen aufsteht, ne, um 5.37 Uhr am Montag, dann heißt es noch eine Woche und dann geht es für viele von euch ab in dem Pfingsturlaub.
1: Oh ja.
0: Hier ist das Radio 7 Morgen Team mit Linda und Gebi.
1: Guten Morgen.
0: Und da haben natürlich viele auch so eine To-Do-Liste, was an welchem Tag gemacht werden muss. Vor allem läuft ja auch ganz oft die Waschmaschine.
1: Ja, bei mir daheim, da läuft die durch. Also zwei Erwachsene, drei Kids und alles muss für den Urlaub gewaschen sein. Deshalb, also Entschuldigung dafür, habe ich auch nur noch B- und C-Ware an diese Woche. Ich habe jetzt so einen madigen, grauen Kapuzenpulli und so, alles fad. Meine schicken Sachen liegen nämlich bereit für die Wäsche. Ist alles organisiert.
0: Schicke Sachen.
1: Ja, also die meine Frau beschlossen hat, dass die halbwegs okay werden. Nennen wir es so. Ja, die liegen zum Waschen bereit.
0: Ach schön, das war auch, Mann. Ist das bei euch auch so?
1: Ich denke schon, oder?
0: Na dann, liebe Damen, können wir an dieser Stelle mal Dankeschön an euch sagen, dass ihr das hinbekommt, dass eure Männer einigermaßen ordentlich gut aussehen. Und jetzt strahlen wir einfach.
1: Was ist denn?
0: Weiter mit Kamerad um die Wette. Ich weiß auch nicht, was ich dazu sagen soll.

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0: Mit Katy Perry geht's in den Montag. 5.47 Uhr, hier ist das Radio 7 Morgentin, Linda und Gibi für euch. Ja, huhu. Ja. Bei manchen klingt das noch nicht so begeistert. Ja, nach der viel zu kurzen Woche, für viele ja letzte Woche, stehen mal wieder 5 volle Tage an. Ja. Zeit also für ein bisschen extra Motivation. Und weil Tiere immer gut tun und Babys besonders süß sind, ist das unsere Geheimwaffe für einen Superstart. Hört mal her.
1: Oh! Ach ja, schon gut.
0: Mensch, ja, komm her, das ist komm, doch zum, ja. Ja genau, das ist doch zum dahinschmelzen.
1: Schon mal ein Fisch, komm,
0: ja. Oh, Mini-Flipper, herrlich. Ja, danke an die Tierbabys, damit wir einen perfekten Wochenstart haben. Ja, und noch cooleren Sound gibt es dazu jetzt von diesem jungen Mann, der am 2. August ins Radio 7 Land kommt, zum Schloss Salem Open Air Live. Michael Patrick Kelly, hier ist Wonders für euch.
2: Guten Morgen, auf geht's.

0: Radio 7 hier mit Austis um eine Minute genau vor 6 am Montag. Und wisst ihr was? Ihr macht heute schon eure Kohle für den Pfingsturlaub klar. Ja, als Stadtlandstoß Wochenchamp direkt rausballern, den Highscore um kurz nach 6:30 und den 500 Euro mit nach Hause nehmen. 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Außerdem dazu natürlich mehr Musik, mehr Abwechslung zum Wochenstart, bis die Party-Alarm gleich mit DJ Antoine. Und wir haben die brandneue von Taylor Swift. Melancholisch, dramatisch und ergreifend. Elizabeth Taylor.
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0: Und da gibt's wirklich gute Nachrichten. Ab sofort wird's jeden Tag ein bisschen wärmer und die Nächte endlich auch milder. Das ist großartig. Heute nochmal kalt. 4 Grad zum Start. Ehingen, aber immerhin sonnig. 5 sind's in Villingen, Schwenningen und schon 9 in Geislingen. Ja. Bis zu 15 Grad sind heute drin. Dazu aber wieder sehr windig, ähnlich auch wie am Wochenende. Und neben der Sonne später auch viele Wolken, aber leider auch bräuchten wieder mal mehr. Nur gelegentlich Regen oder vielleicht auch mal das ein oder andere Gewitter. Aber wenn, dann nur ganz kurz.
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2: Um 6 Uhr. Guten Morgen. Schlange vor dem Damenklo bei Events. Wir kennen es alle. Die Grünen in Bayern, die wollen das ändern. Denn hier stehen Männern pro 1000 Besuchern 12 Klos und 8 Urinale zu. Uns Frauen aber nur 12 Toiletten. In Baden-Württemberg ist es ähnlich. Liebe Damen, mal kurz aufs Herrenklo ausweichen. Das wäre doch eine Möglichkeit, oder?
3: Nee, nicht wirklich. Also ich würde da lieber anstehen und warten, anstatt bei den Männern reinzugehen.
4: Würde ich im äußersten Notfall dann auch.
5: Für mich tatsächlich nicht, wie dringend man einfach muss.
2: Wir haben außerdem nach Unisex-Toiletten gefragt. Da kam auch keine große Begeisterung auf. In den festgefahrenen Iran-Verhandlungen droht Donald Trump dem Iran mit gewohnt drastischen Worten. Er schreibt in Großbuchstaben auf seiner Plattform Truth Social, das zeigt immer, dass ihm etwas besonders wichtig ist. Die Uhr ticke, der Iran solle sich besser schnell bewegen, sonst werde von dem Land nichts mehr übrig bleiben. Derzeit gilt eine Waffenruhe, eine dauerhafte Lösung gibt es noch nicht. Auch bei dem Treffen der G7-Finanzminister heute sollen die wirtschaftlichen Auswirkungen des Krieges im Mittelpunkt stehen. Unser Finanzminister Klingbeil sieht eine ernsthafte Bedrohung für die Weltwirtschaft. Der europäische Weg bleibe klar. Kooperation statt Konfrontation. Gemütlich ins Kino, das geht eigentlich in vielen größeren Städten im Radio 7 Land. In Ellwangen ist damit aber bald Schluss. Das Regina 2000 schließt Mitte Juni. Hauptgrund: zu wenig Besucher. 25 Mitarbeiter verlieren ihren Job. Mit 6 Sälen ist das Ellwanger Kino eines der größeren Häuser auf der Ostalb.
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0: Aber aktuell noch keine größeren Staus und Behinderungen. Wir kommen zum neuesten Blitzer in Konstanz-Petershausen in der Allmannsdorfer Straße in der 30er-Zone. Alle anderen auf radio7.de. Gute Fahrt euch!
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0: Und mit Zecken. Ja, überall Zecken, genau. Die sind absolut eklig und ein absoluter Langzeitbeziehungs-Game-Changer.
6: Was soll das denn?
0: Ja, ihr habt richtig gehört. Das bringt ganz viel Schwung rein. Oh, das kann ich euch jetzt schon mal verraten. Wie hört ihr in 7 Minuten in unserer herrlichen Comedy-Welt also in 30 Sekunden? Man muss sich ja irgendwas Gutes abgewinnen.
6: Das ist schon langweilig, aber dann die Beziehung. Aber okay.
0: Bis dahin drehen wir aber erstmal die Zeit zurück ins Jahr 2013. Ja, auf einmal war er da, James Arthur. Und auf einmal kannten wir alle seine Schandstimme. Impossible. Super schön. Gleich noch ein bisschen was mit Schwung erstmal, aber die aktuelle nämlich von Topic und Nico Santos.
7: Guten

0: nach sechs am Montag. Wir träumen uns gleich gemeinsam mit dem Radio 7 Morgen-Team und Taylor Swift in die neue Woche. Die ganz neue Elizabeth Taylor, perfekt für euren Montagmorgen. Doch jetzt heißt es erstmal.
1: Bin gespannt, ja.
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3: Ein altes Sprichwort sagt, eine Zecke allein macht noch keinen Sommer. So ungefähr. Denn es gibt ja immer mehr davon und das freut niemanden. Keiner sagt,
4: oh, die ist ja voll niedlich, darf ich die mal streicheln?
3: Freude verbreiten Zecken höchstens bei Vögeln, die finden die dann lecker. Aber bei Rehen oder Katzen oder Hunden oder Menschen sind sie eher unbeliebt. Denn die warten in der Wiese monatelang, bis du kommst. Und dann krabbeln sie in deine dunkelsten Körperstellen und beißen sich fest. Das will niemand. Obwohl, einen Vorteil haben sie doch noch. Sie schaffen es ja, dass Paare in Langzeitbeziehungen, in denen überhaupt nichts mehr läuft, wieder intim werden. Wenn sie sich nämlich nach langen Spaziergängen ausziehen und gegenseitig absuchen.
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0: ist es. Euer Montagmorgen. Oh. Ja. Genau. Um 6.17 Uhr mit dem Radio 7 Morgen-Team mit Linda und Gebi.
1: Guten Morgen.
0: Ja, manche sind halt tatsächlich noch müde, ja. Nach dem Wochenende war ja auch für viele ein sehr langes.
1: Ja, dafür gibt es ja bei uns, ne? Also ich weiß, es ist jetzt wieder mal eine 5-Tage-Woche. War ja auch nicht immer so die letzte Zeit. Und da braucht man vielleicht so ein bisschen Inspiration fürs Blau machen.
0: Bitte?
1: Ja, also da gibt es ein Karriereportal, das heißt Career Builder, und es listet Jahr für Jahr die lustigsten Ausreden auf, und da ist wirklich Gold dabei teilweise. Es glaubt ihr nicht. Achtung, Ausrede Nummer 1. Ich habe mir beim Haarekämmen ins Auge gestochen. Das hat tatsächlich jemand mal als Grund mit angegeben. Ob es durchging, weiß ich nicht. Oder auch, ich muss das gute Wetter ausnutzen. Mein Arzt meint, ich habe einen Vitamin D-Mangel. Den haben wir alle, oder? Also ein bisschen Sonne schadet uns nicht. Oder auch schön, also eigentlich mein Favorite, mein Wellensittich hat sich erkältet und ich muss mich einfach um ihn kümmern. Ne? Wisst ihr schon, Wadenwickel und so alles, was man dann bei so einem Wellensittich halt machen muss.
0: Kleine,
1: ne?
0: Schön. Wie nennt man die denn?
1: Füßchen halt. Füßchen, auch,
0: ja, süß.
1: Krallen, Füßchen,
0: also, genau. Also stellt euch das mal vor, Mensch, wenn du so Wellensittelchen niest. Also ich würde euch freigeben, keine Sorge. Und alle anderen, die kommen halt immerhin mit ihm hier motiviert in die neue Woche. Das ist DJ Antoine beim Radio 7 Morgen Team.

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1: Radio 7 hier am Montag. Kurz nach 6:30.
2: Ja.
1: Wir starten in eine neue Woche und mit uns sagen wir es. Habt ihr wirklich alle gleichermaßen Bock drauf, denn es gibt für unseren Stadtlandbus-Stemp.
2: Bitte?
1: Stadtlandbus
2: habe ich verstanden. Damn.
1: Es ist aber auch noch früh, 6.26 Uhr.
2: Komm, wir gehen nochmal rein. Tür auf.
1: Ja, Montag, kurz vor 6:30, da hat man nämlich vorhin schon den ersten Fehler. Also, wir machen eine Bock für unseren Stadtlandstuss. Champ gibt es 500 Euro in dieser Woche. Und die Julia aus Ehingen, die legt gleich vor und ihr ratet dann schön alle mit. Dazu natürlich mehr Musik, mehr Abwechslung. Wird es gleich super schön und super gefühlvoll mit Lucas Graham, 7 Years. Und für die Montagmorgen Power ist Leonie zuständig.
2: Wir sind halt einfach der beste Beweis dafür, dass wir einfach auch nur Menschen arbeiten. Ne? Das ist so.
1: Und keine Maschine. Nein.
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4: Heute Morgen begrüße ich, Pater Alfred Tönnies, euch, liebe Hörer und Hörerinnen, mit einem herzlichen Moin. Nächsten Sonntag ist Pfingsten. Pfingsten ist ein großes Fest für uns als Katholiken. Der Heilige Geist, den haben wir da besonders im Blick. Er kommt herab auf die Menschen. Und dieser Heilige Geist, der auf die Menschen herabkommt, der begleitet uns, der gibt uns Kraft, der gibt uns Mut und der wird in einer Firmung uns letzten Endes zugesprochen, dieser Heilige Geist. Und der soll bedeuten, der Atem Gottes, der kommt aus uns heraus. Der Atem Gottes bewegt diese Welt. Der Atem Gottes ist in dieser Schöpfung. Und in diesem Atem Gottes, da ist vieles drin, was Leben schafft. Mit diesem Impuls verabschiede ich mich für heute. Einen gesegneten Tag.
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12: Starten wir heute Morgen mit Sonnenschein. 8 Grad dazu in Singen, 6 sind es in Heidenheim und in Biberach. Und jetzt die gute Nachricht. Jeden Tag wird es wärmer und jede Nacht wird ab sofort auch endlich milder. Am Pfingstwochenende ist dann der Sommer zurück. Heute noch mal recht frisch, weil ordentlich Wind auch bei bis zu 15 Grad. Und später, da ziehen dann immer mehr Wolken auf und dann kann es auch mal regnen, auch wenn es natürlich meistens wieder viel zu wenig ist, was da runterkommt und wirklich auch nur ganz vereinzelt mal hier und da ein kurzes Gewitter.
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13: Um 6:30. Guten Morgen. Innenminister Dobrindt will massiv in den Zivilschutz investieren. Laut Bild plant er ein 10 Milliarden Euro Sonderprogramm. Radio 7 Reporterin Nanjo Kuhlmann.
14: Das Geld soll unter anderem in zusätzliche Ausrüstung und Gebäude oder auch Personal beim Technischen Hilfswerk fließen. Konkret will Dobrindt demnach bis 2029 unter anderem 1.000 neue Spezialfahrzeuge und 110.000 neue Feldbetten anschaffen. An 50 Standorten soll eine medizinische Bundestaskforce aufgebaut werden, um auf eine Großzahl an Verletzten vorbereitet zu sein. In der Nina-Warn-App sollen außerdem alle öffentlichen Zufluchtsorte wie Bunker, Tunnel oder Tiefgaragen angezeigt werden.
13: In die festgefahrenen Iran-Verhandlungen soll wohl Bewegung kommen. Laut Medienberichten bereiten sich Armeen der USA und Israels intensiv auf neue Einsätze vor. Und Donald Trump verbreitet online wieder drastische Drohungen. Lange Schlangen vor dem Damenklo beim Festival, das ist kein Zufall, das ist Vorschrift. Bei Events mit 1000 Gästen stehen Frauen in Bayern nur 12 Toiletten zu, Männern dank Urinalen rechnerisch 20. In Baden-Württemberg sieht es ähnlich aus. Die bayerischen Grünen wollen die Zahlen jetzt angleichen. Mal vor Wut einfach alles kurz und klein schlagen, den ganzen Stress einfach rausschreien. In Stiefenhofen im Kreis Lindau, da gibt es jetzt den ersten Wutraum des Allgäus. Dort dürfen Besucher zum Beispiel Möbel und Geschirr zertrümmern. Tobias Allgeier von Alpencrash.
15: Zu uns kann eigentlich jeder kommen, ab 14 Jahren mit Begleitung, um mal ordentlich seine Wut rauszulassen, ohne irgendeine Sachbeschädigung zu begehen und einfach mal Spaß haben.
13: Schutzanzüge und Brillen gibt's natürlich, inklusive.
12: Dann wissen wir ja, wo der nächste Ausflug hingeht.
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12: Aufgepasst auf der B465 zwischen Donnstetten und dem Abzweig nach Böhringen. Hier in beiden Richtungen Gefahr durch und für zwei freilaufende Pferde. Und der neueste Blitzer steht in Königsbronn in der Eisenbahnstraße im 30er-Bereich hier beidseitig. Alle anderen auf radio7.de. Gute Fahrt euch!
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16: Tja, ich habe das ja gleich gesagt. Das wird einfach nichts mit uns und dem ESC. Drittletzte ist sie geworden, unsere Sarah Engels. Gewonnen hat Dara für Bulgarien mit dem Lied Bangaranga. Oder wie Friedrich Merz sagen würde, Rambo Zambo. Vielleicht sollten wir einfach den Friedrich nächstes Jahr da mal hinschicken.
12: Na, bitte nicht. Na? Dann schaffen wir es mit dem überhaupt nicht mehr ins Ranking. Aber hey, zum Glück haben wir ja heute Morgen preisgekrönte und eure absoluten Chartlieblinge am Start. Ganz groß gerade David Guetta, Teddy Swims und Tones and I. Und direkt im Anschluss was Lässiges für lässige People, nämlich uns von Lost Frequencies von 23.

0: Genau, 10 Minuten nach 6:30.
1: Guten Morgen.
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0: Erste Kandidatin der neuen Woche, die liebe Julia aus Ehingen. Wunderschönen guten Morgen, Julia.
3: Guten Morgen.
0: Für dich geht's auch um 500 Euro, unser Wochencheckpot. Und ich habe mir sagen lassen, da würdest du direkt mit deiner Family, mit deinen 2 Töchtern auch in Urlaub gehen.
3: Ja, genau. So ein Kurzurlaub in einem Freizeitpark, das würde uns vorstellen.
0: Oh. Ja, und dann Achterbahn bis zum, schlecht werden wahrscheinlich, genau. Dann drücken wir dir jetzt die Daumen ganz dolle, dass das tatsächlich vielleicht klappt. Du legst den Highscore vor, du bekommst natürlich einen Buchstaben dafür. Das ist das F wie Freude.
3: Alles klar.
0: Perfekt. Dann starten jetzt, Julia, die spannendsten 30 Sekunden deines Lebens. Mache ich mit 500 Euro?
3: Freunde einladen.
0: Im Haushalt?
3: Freunde bekochen.
0: Männername?
3: Friedrich.
0: Im Garten?
3: Frösche.
0: Ort?
3: Friedrichshafen.
0: Gibt's im Bad?
3: Fische im Aquarium.
0: Beruf?
3: Fischer.
0: Brotbelag?
3: Fisch.
0: Im Familienurlaub?
3: Ferien.
0: Ach, die Ferien. Die waren ein kleines bisschen zu spät, aber ich muss ja genauso atmen wie du. Du hast ja hier losgelegt wie die Feuerwehr.
3: Gut.
0: Sehr kreativ deine Antwort übrigens, aber deswegen heißt ja auch Stadt, Land, Stuss. Genau. Im Bad, das Aquarium mit den Fischen. Fische im Aquarium können wir natürlich an dieser Stelle zählen.
4: Klar.
0: Und das heißt, du kommst auf 8 Richtige zum Start in die neue Woche. Ja, Wahnsinn.
3: Ja, toll.
4: Ja. Wahnsinn, du.
0: Ja, und die gilt's jetzt zu toppen. Und zwar die erste Chance kurz nach 8:30. Jetzt anmelden auf radio7.de für Stadtlandstuss. Wir zocken in dieser Woche um 500 Euro.

0: Mit dem Radio 7 Morgenteam geht's in die neue Woche um 7:12.
1: Komm, wir brauchen noch eins,
0: ey. Ja, genau, ja. Weil es leider mal wieder 5 volle Tage sind. Und damit ihr jetzt nicht zu demotiviert seid, es ist schließlich die letzte Woche A, vor dem Pfingsturlaub für viele. Und B, haben wir da die extra Portion gute Laune am Start mit süßen Tierbabys.
1: Oh, wer bist du denn? Was ist denn das?
0: Olaf, die kleine Robbe. Süß, oh, oder? Also ich glaube wirklich, so kann man perfekt reinstarten. Oh. Und dann toppt das gute Laune-Barometer nur ein Mann hier, nämlich Michael Schulte. Auf geht's!

0: Oh, so schön, oder? Lucas Graham auf Radio 7 um 6:35 am Montag.
1: Hallo.
0: Das Richtige jetzt zum Fertigmachen, ne? Noch ganz ruhig. Und dann, wenn es ins Geschäft geht und auf die Baustelle, da haben wir dann gleich wieder nach den News was mit Wumms, nämlich von Stromae. Zieht euch also schon mal eure Dancing-Schüchen an. Gleich gibt's alle unter uns auf die Ohren.
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1: Golfsensation auf der Ostalb. Die 7-jährige Janine war mit ihrem Vater zum ersten Mal überhaupt auf einem Golfplatz. Sie fragte ihren golfbegeisterten Vater: Papa, darf ich auch mal? Anschließend lochte das Mädchen, das noch die Grundschule in Aalen besucht, den Ball aus 199 Metern mit einem einzigen Schlag direkt ein. Golfexperten, die das verblüffende Video des Vaters gesehen haben, sprechen von einem Jahrhunderttalent.
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2: Einmal schlafen noch, dann wird's endlich wärmer und vor allem auch in der Nacht milder. Heute Morgen, das ist die gute Nachricht, wir starten sehr sonnig. Okay. Dazu die Höchstwerte momentan. Crailsheim, Villingen, Schwenningen und Kempten 6 Grad. Immerhin werden es bis zu 15 Grad. Dazu aber auch wie am Wochenende windig. Ja, also manchmal fühlt sich das dann auch sehr unangenehm an. Und im Tagesverlauf ziehen, wenn das jetzt nicht schon der Fall ist, immer mehr Wolken auf. Und dann kann es auch, wir brauchen ihn ja so nötig, wieder regnen. Allerdings wirklich wird es nicht überall gleich nass, wenn überhaupt.
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3: Um 7 Uhr. Guten Morgen. Die Frauen stehen in der langen Schlange vor dem Klo. Die Männer kommen entspannt dran vorbei, weil ihnen rechnerisch 8 Klos mehr pro 1000 Besuchern zustehen. Die Grünen in Bayern wollen das ändern und fordern mehr Damenklos. Wir haben Frauen gefragt, ob vielleicht Unisex-Toiletten die Lösung wären.
4: Also wir waren schon mal auf dem Unisex-Klo in England. Also ich fand es eigentlich okay.
5: Ja, ich auch. Also es war nicht so ganz hygienisch und so. Es war ein bisschen komisch. Aber ja, ist doch okay so. Fürs einmal so geht.
6: Boah, vielleicht wenn die Pissoirs ganz weit hinten sind und ich die Männer nicht sehe oder so.
7: Für mich ist es eigentlich ein No-Go.
3: Also lieber doch. Mehr Damentoiletten. In den festgefahrenen Iran-Verhandlungen droht Donald Trump dem Iran mit gewohnt drastischen Worten. Die Uhr ticke, schreibt er auf seiner Plattform Truth Social. Der Iran solle sich besser schnell bewegen, sonst werde von dem Land nichts mehr übrig bleiben. Laut Medienberichten bereiten sich die Armeen der USA und Israels intensiv auf neue Einsätze vor. Weltweit ist die Zahl von Hinrichtungen massiv gestiegen. Letztes Jahr wurden über 2700 Menschen hingerichtet, 78% mehr als im Vorjahr. Laut Menschenrechtsorganisation Amnesty wurden vor allem in Iran, Saudi-Arabien und den USA große Anstiege dokumentiert. Diese Woche beginnt für viele Patienten der Ulmer Uniklinik mit einigen Einschränkungen. Die Beschäftigten, außer den Ärzten selbst, hat die Gewerkschaft Verdi zu einem eintägigen Streik aufgerufen. Die Notfallversorgung ist zwar sichergestellt, viele Behandlungstermine fallen aber aus. Mit dem Warnstreik will Verdi gleich zu Beginn der neuen Tarifrunde den Druck auf die Arbeitgeber erhöhen.
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2: Eine größere Behinderung aktuell auf der B314. Singen Richtung Waldshut-Tingen, wenn ihr unterwegs seid. Zwischen Riedheim und Binningen kommt es nach einem Unfall zu Behinderungen. Und der neueste Blitzer steht in Überlingen in der Kurt-Hahn-Straße, stadteinwärts im 30er-Bereich. Alle anderen auf radio7.de. Kommt gut an.
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2: Juhu, am Montag, neue Woche, wir kommen.
8: Ja, und es ist kein gewöhnlicher Montag, es ist kein schmutziges Geschirrtag. Und das ist, glaube ich, kein Zufall, dass es auf den Montag fällt. Sonntagabend bestellen wir schließlich auch alle beim Lieferservice. Also deswegen kein schmutziges Geschirr.
2: Liebe Schüler, ihr hört schon, ja, es wird Zeit für die Schule nach dem Wochenende. Da lernt ihr wenigstens was fürs Leben.
8: Ihr müsst nur für alles eine Erklärung haben, glaubt mir.
2: Ausreden. Ja. Wir sind bei euch auf dem Weg in die Schule. Ja. Jetzt mit euren Lieblingshits gleich unser Soulman Nico Santos. Und die Nummer, zu der haben eure Eltern schon gedanced und sind abgegangen. Frisch aufgemöbelt von Bibi Rexha, gemeinsam mit Faith is a New Religion.
9: Morgen.

0: zusammen. Hier ist das Radio 7 Morgen-Team um genau 10 nach 7.
1: Hallo.
0: Am Montag. Für viele von euch, gute Laune, ne? Noch eine Woche, dann geht's in den Pfingsturlaub. Das heißt aber die To-Do-Liste vorher ganz schön lang, ja, was wann noch gemacht werden muss. Und vor allem, er läuft auch ganz auf die Waschmaschine.
1: Boah, ja, das stimmt. Bei mir daheim gerade auch 2 Erwachsene, 3 Kinder. Die läuft quasi am Stück. Und alles muss ja gewaschen sein für den Urlaub. Deshalb habe ich, wie soll ich sagen, nur noch meine B- und C-Ware an. Du siehst ja so einen grauen, langweiligen Kapuzenpulli und
0: ist
1: so.
0: Ist das nicht immer so?
1: Das wollte ich gerade sagen, meine schicken Sachen, die liegen bereit für die Wäsche.
0: Ja, die schicken Sachen. Muss ich lachen, sorry.
1: Die Sachen, die halt meine Frau ausgesucht hat, dass die klug wären für den Urlaub. So, sagen wir es so.

0: Und da ist dann schon wieder Montag. Hier ist das Radio 7 Morgen-Team mit Linda und Gebi.
1: Kuckuck und oh, Rasierunfall bei Markus Söder. Hat er mal kurz mit dem Trimmer den Schnauzer weggemäht. Ne? So. Daher bitte Vorsicht, liebe Männerkollegen, heute Morgen im Bad. Wegen Gleichberechtigung natürlich auch die Damen. Wenn ihr eure Damenbärte stutzen solltet, passt da bitte auf euch auf.
0: Was, ne? Also ich glaube, ich rasiere dich gleich, ne? Also weil hier sonst, ne? Und euch einen guten Start.

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1: Geht mit einem Sonnendreier los in Schwäbisch Gmünd bei 9, in Memmingen bei 7 und bei euch in Wangen bei 8 Grad. Bis zu 15 werden es heute. Allerdings ist es auch heute wieder sehr windig wie am Wochenende. Fühlt sich also deutlich kühler an oftmals. Dazu später mehr Wolken und dann kann es auch, wir brauchen ihn ja so dringend, wieder mal regnen. Allerdings wird es nicht überall gleich nass. Und jetzt die gute Nachricht. Ja, bis zum Pfingstwochenende kommt der Sommer zurück.
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2: Um 7:30. Guten Morgen. Innenminister Dobrindt will massiv in den Zivilschutz investieren. Laut Bild plant er ein 10 Milliarden Euro Sonderprogramm. Radio 7-Reporterin Nanjo Kuhlmann.
3: Konkret will Dobrindt demnach bis 2029 unter anderem 1.000 neue Spezialfahrzeuge und 110.000 neue Feldbetten anschaffen. An 50 Standorten soll eine medizinische Bundestaskforce aufgebaut werden, um auf eine Großzahl an Verletzten vorbereitet zu sein. In der Nina-Warn-App sollen außerdem alle öffentlichen Zufluchtsorte wie Bunker, Tunnel oder Tiefgaragen angezeigt werden.
2: Lange Schlangen vor dem Damenklo beim Festival, das ist kein Zufall. Das ist Vorschrift. Bei Events mit 1000 Gästen stehen Frauen in Bayern nur 12 Toiletten zu, Männern dank Urinalen rechnerisch 20. In Baden-Württemberg sieht es ähnlich aus. Die bayerischen Grünen wollen die Zahlen jetzt angleichen. Bei dem Treffen der G7-Finanzminister sollen heute die wirtschaftlichen Auswirkungen des Iran-Krieges im Mittelpunkt stehen. Unser Finanzminister Klingbeil sieht eine ernsthafte Bedrohung für die Weltwirtschaft. Der europäische Weg bleibe klar. Kooperation statt Konfrontation. Gemütlich ins Kino. Das geht eigentlich in vielen größeren Städten im Radio 7-Land. In Ellwang ist damit aber bald Schluss. Das Regina 2000 schließt Mitte Juni. Hauptgrund: zu wenig Besucher. 25 Mitarbeiter verlieren ihren Job. Mit 6 Sälen ist das Ellwanger Kino eines der größeren Häuser auf der Ostalb.
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1: Können wir direkt zum neuesten Blitzer überschwenken. Wir haben momentan keine größeren Staus und Behinderungen. Der steht in Ravensburg am Sonnenbüchel im 30er Bereich. Alle anderen gibt's auf radio7.de. Kommt gut an.
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1: Und mit ganz vielen Zecken.
4: Ja,
1: genau, die sind eklig. Aber dafür sind sie absolute Langzeitbeziehungs-Gamechanger.
4: So.
1: Wie die so richtig schön Schwung reinbringen in die Beziehung. Das hört ihr in 7 Minuten in unserer Comedy. Die Welt in 30 Sekunden. Und wir hatten es ja gerade im Wetter von der Sonne, ne? Mit unserem Sonnendreier heute Morgen. Passend dazu gleich IS. Das ist so eine richtige Paradenummer, die nur so vor Sonnenvibes strotzt. Replay mit dabei aus dem Jahr 2010. Und jetzt geht's los mit ganz aktuellem Kuschelsound von Glock Glock und Out of the Dark.
4: Schönen Montag!

0: mit dem Radio 7 Morgen-Team, 9 Minuten nach 7:30.
1: Guten Morgen.
0: Und erst gestern habe ich wieder so ein fieses schwarzes Ding ja vom Schnäuzchen meiner Chipsy gezupft. Zecken. Überall sind die Dinger, die braucht kein Mensch. Oder vielleicht doch?
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3: Ein altes Sprichwort sagt, eine Zecke allein macht noch keinen Sommer. So ungefähr. Denn es gibt ja immer mehr davon und das freut niemanden. Keiner sagt,
4: oh, die ist ja voll niedlich, darf ich die mal streicheln?
3: Freude verbreiten Zecken höchstens bei Vögeln, die finden die dann lecker. Aber bei Rehen oder Katzen oder Hunden oder Menschen sind sie eher unbeliebt. Denn die warten in der Wiese monatelang, bis du kommst. Und dann krabbeln sie in deine dunkelsten Körperstellen und beißen sich fest. Das will niemand. Obwohl, ein Vorteil haben sie doch noch. Sie schaffen es ja, dass Paare in Langzeitbeziehungen, in denen überhaupt nichts mehr läuft, wieder intim werden. Wenn sie sich nämlich nach langen Spaziergängen ausziehen und gegenseitig absuchen.
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0: Linda und Gebi hier, ja. Das Radio 7 Morgen Team, genau, am Montag.
1: Guten Morgen.
0: 7.46 Uhr, es ist die neue Woche, wieder mal mit 5 vollen Tagen.
1: So ist es.
0: Also braucht es ein bisschen extra Motivation.
1: Bitte.
0: Ja, und weil Tiere immer gut sind und Babys noch viel süßer, ist das genau unsere Geheimwaffe für den guten Start in die neue Woche.
1: Lass mal hören, komm.
0: Tierbabys.
1: Oh, wer sind Sie denn?
0: Was denkt ihr denn?
1: Boah, ist schwer, mach nochmal. Es ist was ganz Kleines, ein Kälbchen, irgendwie so die Ecke.
0: Ein kleines, ein bisschen schmaler. Ein kleines Rehkitz.
1: Okay.
0: Oh Gott, putzelig, oder? Oh. Also so kann man wirklich gut reinstarten. Und dann haben wir obendrauf noch richtig coolen Sound von den Hunter X mit Golden. Dann läuft das. Yeah. Bitteschön.

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4: Nach einer frostigen Nacht haben wir jetzt schon 10 Grad bei euch in Schwäbisch Hall, 9 in Ravensburg und 8 in Günzburg. Dazu viel Sonne. Und die bleibt uns auch erstmal erhalten. Doch im Tagesverlauf ziehen dann immer mehr Wolken auf und dann kann es auch mal wieder regnen. Wird allerdings nicht überall gleich nass. Hier und da auch mal vereinzelt ein Gewitter. Bei windigen 15 Grad, ein bisschen kühler fühlt sich das auch heute nochmal an. Aber ab morgen versprochen wird jeden Tag wärmer und jede Nacht milder.
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5: Um 8 Uhr. Guten Morgen. Schlange vor dem Damenklo bei Events. Wir kennen es alle. Die Grünen in Bayern, die wollen das ändern. Denn hier stehen Männern pro 1000 Besuchern 12 Klos und 8 Urinale zu. Uns Frauen aber nur 12 Toiletten. In Baden-Württemberg ist es ähnlich. Liebe Damen, mal kurz aufs Herrenklo ausweichen, das wäre doch eine Möglichkeit, oder?
6: Nee, nicht wirklich. Also ich würde da lieber anstehen und warten, anstatt bei den Männern reinzugehen.
7: Würde ich im äußersten Notfall dann auch.
8: Für mich tatsächlich nicht, wie dringend man einfach muss.
5: Wir haben außerdem nach Unisex-Toiletten gefragt, da kam auch keine große Begeisterung auf. In den festgefahrenen Iran-Verhandlungen droht Donald Trump dem Iran mit gewohnt drastischen Worten. Die Uhr ticke, schreibt er auf seiner Plattform Truth Social. Der Iran solle sich besser schnell bewegen, sonst werde von dem Land nichts mehr übrig bleiben. Laut Medienberichten bereiten sich die Armeen der USA und Israels intensiv auf neue Einsätze vor. Weltweit ist die Zahl von Hinrichtungen massiv gestiegen. Letztes Jahr wurden über 2700 Menschen hingerichtet, 78% mehr als im Vorjahr. Laut Menschenrechtsorganisation Amnesty wurden vor allem in Iran, Saudi-Arabien und den USA große Anstiege dokumentiert. Glas zerdeppern, Porzellan an die Wand knallen und Möbel mit dem Hammer einfach mal kurz und klein schlagen. Genau das geht jetzt im neuen Wutraum Alpencrash in Stiefenhofen im Kreis Lindau. Das ist der erste seiner Art im Allgäu. Mit Schutzanzug und Helm dürfen Besucher ab 14 dort kontrolliert mal alles rauslassen. Die Nachfrage ist groß, ob jetzt Junggesellenabschied, Familienfeier oder Betriebsausflug. Hauptsache, es kracht ordentlich.
8: Oder auch für uns.
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4: Berufsverkehr natürlich zum Montagmorgen und da dauert es momentan am längsten auf der A7 Ulm-Füssenreute zwischen Dettingen und Bergheim, nämlich 3 Kilometer Stau nach einem Unfall. Hier braucht ihr knapp 20 Minuten länger. Dazu der neueste Blitzer zwischen Schomburg und Geiselharz im 100er Bereich. Alle anderen gibt's auf radio7.de. Kommt gut an.
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4: Ich muss mich um meinen kranken Wellensittich kümmern. Also das ist wirklich immer noch meine liebste Ausrede, wenn es um absurde Ausreden geht, wenn ihr keine Lust zum Schaffen habt.
10: Ja.
4: Hast uns ja vorhin wirklich so herrliche Beispiele genannt, Gibi.
10: Da gibt das Netz noch mehr her. Da geht mehr als so eine Wellensittichbetreuung versprochen. Weitere Blaumacherklärungen schon in einer Viertelstunde.
4: So, dazu haben wir den perfekten Song. Wenn es um das anstehende Sommerpfingstwochenende geht, haben wir ja gerade im Wetter drüber gesprochen, dass es super wird. Und bei diesem Gedanken, oh, da fühlen wir uns alle wie Turn the Lights Off so richtig gut. Die Nummer gibt's jetzt und gleich mit dabei der Hit von 2011. Kennen wir alle noch garantiert den Text von Gotye und Kembra.
10: Was hätte? Woo, komm.

0: Kommt gut in die neue Woche mit dem Radio 7 Morgen Team.
1: Ja. Yeah.
0: Und mit unserem Schlitzohr, natürlich wie immer um 10 nach 8, der Radio 7 Telefon Jack. Heute mit Horst aus Ehingen. Da gehen mal liebe Grüße raus. Und als kleine Wiedergutmachung, lieber Horst, für dich und alle Telefon Jack liebgemeinten Opfer, gibt's gleich brandneuen Sound, ja, von Kaigo und Khalid, Save My Love. Perfekte Mischung so aus Sommer und guter Zeit nach ein bisschen Schreck.
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3: Ja?
4: JFP Jarden Online Fachmarkt Rechnungsprüfung. Mein Name ist Helmstedt. Guten Tag. Herr Türpitz, Sie haben ja von uns im November letzten Jahres ein Gewächshaus Saphir 26mm inklusive Fundament und Fensteröffner gekauft, ja?
3: Richtig.
4: Jetzt ist es aber so, bei unserer Halbjahresbilanz ist aufgefallen, dass Ihnen der Verkaufspreis falsch berechnet wurde. Also bei Ihnen steht auf der Rechnung in der Zeile Fundament und Fensteröffner ja nichts mehr drin. Und da hätte aber stehen müssen 149,53. Da hat wohl der Drucker oder die Software versagt. Das wird im Moment noch geprüft.
3: Ja, weiter.
4: Das heißt, der Endpreis wäre dann gewesen inklusive Mehrwertsteuer 1.119 Euro. Und,
3: ja,
4: und Sie haben ja bezahlt 939.
3: Das hat sich Zahlaufmesser habe ich gezahlt.
4: Ja, aber das war ja, da war ja die Rechnung falsch.
3: Da kann ich auch nichts dafür.
4: Wir müssen das aber berechtigen, sonst zahlen wir ja drauf. Das heißt, Sie bekommen in den nächsten Tagen eine Nachzahlungsaufforderung von 173,23 Euro.
3: Sie können Sie gleich abschminken.
4: Nee, wir schminken da ja nichts.
3: Dann nehme ich meinen Rechtsanwalt und dann ist das Ganze schnell erledigt.
4: Warum haben Sie das denn nicht eigentlich gleich gemeldet, dass da die Zeile leer ist?
3: Warum soll ich das melden? Sie haben mir einen Preis geschickt und diesen Preis, da stand bin 900 und noch was Euro.
4: Ja.
3: Und das habe ich überwiesen und gut.
4: Na,
3: was
4: ja,
3: ihr
4: aber,
3: dann damit
4: aber,
3: macht, ist nicht mein Problem. Wenn ihr euer Drucker falsch geht, dann ist das mir egal.
4: Naja, aber wissen Sie, das ist...
3: Ich zahle das, was ich zahlen muss und nicht mehr und nicht weniger.
4: Na gut, dann können Sie sich nochmal erkundigen bei unserer Rechnungsprüferin Frau Karina Türpitz. Ja, weil hier war nämlich der Telefoncheck.
3: Oh, Scheiße.
4: Das war alles ein
3: oh,
4: Spaß.
3: Oh, Scheiße. Karina Türpitz.
4: Ja, das ist so.
3: Oh Gott. Okay, danke. Ja, danke. Ciao.
4: Tschüss.
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0: Die Wochenendtür ist geschlossen. Die neue Wochentür geht auf.
1: Hallo.
0: Mit dem Radio Sieben Morgen Team. Ja, 9:10. Hier sind Linda und Gemi für euch.
1: Servus.
0: Auch wenn bei dem einen oder anderen die Motivation heute eher so bei 0,000 liegt.
1: Mhm, viele machen sogar blau teilweise. Und das auch mit den absurdesten Krankmeldungen. Ja, da gibt es ein Karriereportal, das heißt Career Builder. Und da haben die mal so eine Liste gemacht mit den schrägsten Ausreden. Achtung, ich zitiere einfach mal. Ich habe eine Flasche Mundwasser getrunken, weil ich dachte, es sei ein Energy Drink. Danach musste ich mich übergeben. Das hat wirklich jemand angeführt als Grund, um nicht auf die Arbeit zu können. Außerdem finde ich auch gut, das Universum hat mir befohlen, heute zu Hause zu bleiben. Na gut, wenn das Universum das sagt. Und auch sehr schön, ich habe mir den Arm gebrochen, als ich ein herunterfallendes Sandwich auffangen wollte. Das ist doch Wahnsinn.
0: Da langst du dir an den Kopf. Aha. Und musst doch lachen, oder, als Chef, wenn du das hörst. Und dann wegen dem gebrochenen Arm, passt bitte auf euch auf, dass das heute nicht passiert.
1: Ich würde demjenigen aber freigeben, allein für Kreativität.
0: Ja. Oh ja, ich glaube, das passiert trotzdem nur im Traum und deswegen schaffen wir es einfach gut. Wir versuchen es zumindest.

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1: Hallo zusammen, hier ist das Radio 7 Morgen-Team.
2: Kuckuck.
1: Und wir haben gleich für alle Frühschichtler, wir wissen ja, der Wechsel nach dem Wochenende, spät ins Bett gehen, ja, Sonntagabend wieder früh und dann früh raus müssen montags, ist immer ein bisschen sehr schwierig. Deshalb gibt es gleich unseren Guten Morgen-Pusher, DJ Alle Farben und meistens mehr Abwechslung für die Imagine Dragons dann auch noch. Indie-Rock vom Feinsten. Gleich geht's damit weiter, es ist 8:55.
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7: In die neue Woche geht's mit viel Sonne und manchmal auch mit ein bisschen Regen. Da starten wir jetzt schon bei euch in Tuttlingen bei 10 Grad. Sonnig 12 in Göppingen und sonnige 11 Grad in Friedrichshafen. Aktuell recht viel mehr wird's gar nicht. Ja, bis zu 15 Grad heute die Höchstwerte. Fühlen sich allerdings teilweise auch wieder frischer an, weil es ordentlich windig ist auch heute. Und Regen kann eben der Fall sein, muss aber nicht. Teilweise auch hier das ein oder andere Gewitter.
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8: Um 8.30 Uhr. Guten Morgen. 10 Milliarden Euro für den Zivilschutz. Innenminister Dobrindt plant laut Bild eine Mega-Investition. Das Geld soll unter anderem in zusätzliche Gebäude, Ausrüstung und Personal beim Technischen Hilfswerk fließen. Außerdem sollen öffentliche Zufluchtsorte wie Bunker oder Tiefgaragen erfasst und uns in der Nina-Warn-App angezeigt werden. In den festgefahrenen Iran-Verhandlungen droht Donald Trump dem Iran mit gewohnt drastischen Worten. Die Uhr ticke, schreibt er auf seiner Plattform Truth Social. Der Iran solle sich besser schnell bewegen, sonst werde von dem Land nichts mehr übrig bleiben. Laut Medienberichten bereiten sich die Armeen der USA und Israels intensiv auf neue Einsätze vor. Bei dem Treffen der G7-Finanzminister sollen heute vor allem die wirtschaftlichen Auswirkungen des Krieges im Mittelpunkt stehen. Unser Finanzminister Klingbeil sieht eine ernsthafte Bedrohung für die Weltwirtschaft. Der europäische Weg bleibe klar: Kooperation statt Konfrontation. Die neue Woche beginnt für viele Patienten der Ulmer Uniklinik mit einigen Einschränkungen. Die Gewerkschaft Verdi hat die Beschäftigten, außer den Ärzten, zu einem eintägigen Streik aufgerufen. Die Notfallversorgung ist zwar sichergestellt, doch viele Behandlungstermine fallen aus. Mit dem Warnstreik will Verdi gleich zu Beginn der neuen Tarifrunde den Druck auf die Arbeitgeber erhöhen.
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7: Zwei längere Staus gibt's. Einmal die A7 Ulm-Füssenreuthe zwischen Dettingen und Bergheim. 4 Kilometer nach einem Unfall auf der Überholspur. Hier braucht ihr 24 Minuten länger. Und Puffer auf der B33 einplanen. Konstanz in der Reichenaustraße zwischen Wollmating-Flugplatz und Europastraße-Schänzlebrücke braucht ihr knapp eine Viertelstunde länger. Dazu der neueste Blitzer auf der B30 Biberach-Ulm. Und zwar vor Laubheim im 120. Bereich. Alle anderen findet ihr auf radio7.de. Gute Fahrt!
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7: Holla die Waldfee. Das kann man echt zu Julia aus Ehingen sagen. Wow. Mal. Was für ein Wochenauftakt. Die hat 8 Richtige heute Morgen rausgeballert. Und diese 8 Richtige gilt es ab sofort zu toppen. Als erstes versucht es Tim aus Schorndorf in 7 Minuten. Ihr ratet dann wieder mit bei Stadtlandstuss. Vorher mal echte Partyhymne, Medusa und Fastboy, Bad Memories. Da holen die mal kurz das Wochenend-Party-Feeling zurück. Gleich und los geht's jetzt mit unserem Grinsebären-Kammrad, der euch garantiert ansteckt. Schönen Morgen.

0: Land, Stuss.
1: Live aus der Berufsschule heute Morgen.
2: Wow.
1: Bei uns im Studio. Tim aus Schorndorf, guten Morgen.
3: Morgen, Linda.
1: Ja, aber was steht denn gleich an bei dir, Tim?
3: Also wir haben jetzt gleich Lernfeld 8 zusammen mit dem Herrn Schnitzer. Und ja, ich bin jetzt gerade noch kurz aus dem Unterricht raus und freue mich jetzt einfach mitzumachen.
1: Super, cool. Dann fangen wir auch direkt an und verlieren keine Zeit. Nicht, dass der Herr Schnitzer dann im Nachhinein böse ist, weil du so lange brauchst. Du bekommst natürlich auch 30 Sekunden Zeit. Es geht in dieser Woche wieder um 500 Euro. Und der aktuelle Highscore liegt bei 8 Richtigen. Dafür bekommst du den Buchstaben D wie das schaffst du.
3: Alles klar, bin bereit.
1: Perfekt, Tim. Dann starten jetzt die spannendsten 30 Sekunden deines Lebens. Farbe.
3: Dunkelblau.
1: Getränk.
3: Dose Cola.
1: Land.
3: Dänemark.
1: Lieblingsessen.
3: Weiter.
1: So sollte mein Partner nicht sein.
3: Dumm.
1: Musiker.
3: Weiter.
1: Süßigkeit.
3: Weiter.
1: Stadt.
3: Donau-Eschingen.
1: Yeah. Donau-Eschingen ist mit der letzten Sekunde dem Wasser mit drauf. Also dafür, dass du in der Berufsschule bist, bist du sehr entspannt, lieber Tim.
3: Warum sollte man sich denn stressen lassen? Ich bin doch ganz zufrieden.
1: Kannst du auch wirklich sein. Es ist jetzt natürlich kein neuer Highscore. 8 ist ja auch schon ganz schön hoch, aber du bekommst 5 Richtige. Vielen Dank dir fürs Mitmachen.
3: Danke, dass ich die Chance hatte.
1: Ja, aber immer doch.
2: Mensch, schön.
1: Und wir freuen uns schon auf die 2 Kandidaten morgen um kurz nach 6:30 und um kurz nach 6:30. Meldet euch jetzt an für Stadtlandstoß auf radio7.de.
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0: Das Radio 7 Team hier, ja, und zwar zum Start in die neue Woche um 8.48 Uhr mit leider mal wieder 5 vollen Tagen.
1: So ist es.
0: Nach der sehr kurzen, ja, in der letzten Woche. Aber hey, wir lassen uns nicht runterziehen. Schließlich steht der Pfingsturlaub bald an.
1: Ja, Tierbabys,
0: und
1: kommen.
0: Genau, ja, wir haben so extra Portion gute Laune mit so knuffigen Tierbabys. Och, guck mal.
1: Oh. Ist das eine Sau? Das klingt wie ein Schwein.
0: Nee, aber das ist tatsächlich ein Baby-Tigerchen.
1: Echt? Die klingen wie ein Schwein?
0: Zu der Zeit, wo sie noch richtig süß sind, wo du mit denen kuscheln möchtest, Mensch.
1: Aha.
0: Und schon ist das Gute-Laune-Barometer direkt ganz oben. Und on top gibt's jetzt noch den richtig coolen Sound. Dann wird das schon auch mit der 5-Tage-Woche. Hier ist alle Farben für euch. Baby, goodbye.

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4: Wir haben es fast geschafft, ja. Ab morgen wird es jeden Tag wärmer, die Nächte deutlich milder und am Pfingstwochenende ist der Sommer dann da. Momentan scheint die Sonne immerhin bei Lindau. 12 Grad, 11 in Geislingen und Neu-Ulm. Aber auch heute ist es wieder sehr windig. Das heißt, die maximal 15 Grad am Nachmittag fühlen sich auch wieder ganz schön frisch an. Und es kann auch wieder mal regnen. Leider kommt immer noch zu wenig runter, wenn es regnet.
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5: Um 9 Uhr. Guten Morgen. Die Frauen stehen in der langen Schlange vor dem Klo, die Männer kommen entspannt dran vorbei, weil ihnen rechnerisch 8 Klos mehr pro 1000 Besuchern zustehen. Die Grünen in Bayern wollen das ändern und fordern mehr Damenklos. Wir haben Frauen gefragt, ob vielleicht Unisex-Toiletten die Lösung wären.
6: Also wir waren schon mal auf dem Unisex-Klo in England. Also ich fand es eigentlich okay.
7: Ja, ich auch. Also es war nicht so ganz hygienisch und so. Es war ein bisschen komisch, aber ja, ist doch okay. So fürs einmal so geht.
8: Boah, vielleicht wenn die Pissoirs ganz weit hinten sind und ich die Männer nicht sehe oder so.
9: Für mich ist es eigentlich ein No-Go.
5: Also doch lieber mehr Damentoiletten. CSU-Chef Söder kann sich eine Verlängerung des Tankrabatts vorstellen. Der scheine zu wirken, sagte er im Ersten. Eine mögliche Verlängerung hänge davon ab, wie sich die Spritpreise entwickeln. Weltweit ist die Zahl von Hinrichtungen massiv gestiegen. Letztes Jahr wurden über 2700 Menschen hingerichtet, 78% mehr als im Vorjahr. Laut Menschenrechtsorganisation Amnesty wurden vor allem in Iran, Saudi-Arabien und den USA große Anstiege dokumentiert. Trotz des nasskalten Wetters am langen Wochenende ziehen die Verantwortlichen des Landesturnfestes Konstanz eine positive Bilanz. Bei der größten Wettkampfveranstaltung in Baden-Württemberg waren tausende Teilnehmer da. Die Stimmung war gut, die Verkehrsstaus hielten sich in Grenzen. Und ein besonderer Dank geht an die 2500 Konstanzer Ehrenamtlichen, die unter anderem für Sportlerbetreuung und Verpflegung zuständig waren.
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4: Gibt's momentan den längsten Stau auf der B28 Bad Urach Richtung Reutlingen und zwar zwischen Bad Urach und Dettingen hier an der Baustelle. Ihr braucht momentan 28 Minuten länger. Außerdem steht der neueste Blitzer in Hergatz in der Bregenzer Straße in der 40er Zone. Alle anderen findet ihr auf radio7.de. Kommt gut an.
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10: Ich hab's ja gleich gesagt, es wird einfach nichts mit uns und dem ESC. Drittletzte ist sie geworden, unsere Sarah Engels. Gewonnen hat Dara für Bulgarien mit dem Lied Bangaranga. Oder wie unser Friedrich Merz sagen würde, Rambo Zambo. Vielleicht sollten wir den einfach nächstes Jahr dahin schicken. Denn Friedrich mit Rambo Zambo,
4: nee,
10: das wäre doch was.
4: Dann schaffen wir es überhaupt nicht mehr ins Ranking.
10: Ist auch schon wurscht.
4: Zum Glück haben wir für euch heute Morgen Preisgekrönte und vor allem eure absoluten Chart-Lieblinge am Start. Taylor, the one and only Swift, mit der geht's jetzt los. Und gleich ganz neu, ganz frisch, ganz toll, Miles Smith und Niall Horan mit Drive Safe.

0: Entschuldigung.
1: Das war laut.
0: Ich hatte Bock.
1: Das ist das Radio 7 Morgen Team mit Linda und Gebi um 8:50 am Montag. Ja, und aber wenn du hier schon so, ne, ich hoffe, am Wochenende hast du auch so Party gemacht und hier auch wird ein steiles Wochenende, dann braucht es natürlich manchmal ein bisschen Kopfschmerztablettchen. Mhm. Ne? Und mit der richtigen Körperhaltung, sage ich euch, wirkt die ganz, ganz, ganz, ganz schnell.
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3: Soll man einen Handstand machen oder was?
1: Nee, aber auf die rechte Seite legen. Ah, ja. Denn je steiler der Winkel ist, in dem man die Pille flutscht und schluckt und durch den Magen rutscht, desto schneller wirkt die wirklich. Bis zu 10-mal schneller als im Gehen, Stehen oder auch von mir aus im Handstand.
3: Ja.
1: So, ich könnte jetzt noch was von Schwerkraft, Magenkontraktion und sowas erzählen.
3: Prinzip aber haben wir verstanden,
1: das
3: war's mal.
1: Das ist das Wichtigste, eben. Und was auch immer beim Schmerz hilft, und zwar bei jedem, unsere neue Super-Kombi beim Radio 7 Morgen-Team. Miles Smith und Niall Horan. Richtig schön. Hier ist Drive Safe
3: Morgen
1: für euch.

0: Mit Leonie geht's in den neuen Woche. Montag ist es. Hier ist das Radio 7 Morgen Team, genau 10 Minuten vor halb 9.
1: Ha! Und ich sag euch, die Sandra aus Friedrichshafen, die fühlt die Sache mit der Waschmaschine, die ich heute schon mal erzählt habe. Ja? Sie schreibt, ich musste wirklich lachen und schmunzeln, die Sache mit der Waschmaschine vor dem Urlaub und dass man aktuell nur noch seine B- und C-Ware trägt, hat gerade echt für einen Lacher am Morgen gesorgt. Am Donnerstag geht's nach Italien, daher läuft die Maschine noch ein paar Mal. Ja, die schicken Sachen müssen halt noch sauber werden und deswegen sitze auch ich hier in einem sehr langweilig grauen Kapuzenpullover rum.
0: Ich frage mich A, was bei dir schick ist, denn B, den hast du irgendwie.
1: Ein schwarzer Kapuzenpulli zum Beispiel. Oh. Jetzt auf zu lachen, Mann.

0: Also jetzt mal ganz ehrlich, da bekommen wir doch direkt Lust, zu den Freunden in die Bar zu gehen, oder?
1: Und nein, zu ballern, sag's wie es ist.
0: Sich einen zu genehmigen mit Schabusi hier beim Radio 7 Morgen Team am Montagmorgen um 9:45. Und weil das um 9:45 natürlich nicht immer so leicht ist, wir sind ja im Geschäft, was schaffen, stellen wir uns einfach vor, ja, dass der Kaffee
1: zum Gin
0: was anderes wird. Ist, so wie ihr möchtet. Die Fantasie spielt da keine Grenzen. Und dazu genießen wir unseren Radio 7 Hit. Ziehen wir jetzt auch auf der Baustelle. Könnt ihr mal entweder ein Turbo einschalten oder mal kurz entspannen. Je nachdem, wie es gerade reinpasst. Gleich heißt es wieder für euch 30 Minuten Hits nonstop.
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2: Da haben wir fast schon die Höchstwerte heute erreicht bei euch in Heidenheim. Am Nachmittag bis zu 15 Grad, aktuell schon Sonne 13. In Konstanz mehr Wolken bei 12 und in Donaueschingen 9 Grad. Hier regnet's und das deckt eigentlich alles ab. Es ist teilweise sehr sonnig, aber eben auch Wolken. Wenn die jetzt noch nicht da sind, ziehen die später auf. Und ja, auch im Tagesverlauf kann es nass werden. Allerdings kommt auch heute wieder viel zu wenig Regen runter. Teils auch hier da und ein Gewitter. In der Nacht noch mal richtig kühl und frisch, aber ab morgen geht's dann bergauf. Tagsüber und auch nachts.
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2: Da gibt's drei Behinderungen. A7, Ulm Richtung Füssenreute. Achtung, zwischen Memmingen und Worringen. Unfall und Behinderungen. Und gleich danach zwischen dem Rastplatz Brühl West und Bergheim hat's auch gekracht. Auch hier Behinderungen. Dann die B28, Bad Urach-Reutlingen. Baustellenstau zwischen Bad Urach und Dettingen. Hier braucht ihr 38 Minuten länger. Und der neueste Blitzer steht in Weingarten in der Ravensburger Straße Richtung Weinfurt. Alle anderen gibt's auf radio7.de. Viel Geduld und kommt gut an.
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6: Taucher haben in einem Baggersee im Illertal ein U-Boot entdeckt. Das funktionstüchtige U-Boot gehört offenbar der Bundeswehr. Wie es in den Baggersee gekommen ist und warum die Bundeswehr den Verlust noch nicht bemerkt hat, wird derzeit geprüft.
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8: Hallo, einen schönen Montagvormittag. Wird heute überall mal nass. Im Moment wie so ein, ja, wie so ein Terraband, das man von der Schweiz bis zur Alp hochgespannt hat, zieht langsam nach Osten. Aktuell 13 Grad am Vogel- und Tierpark in Crailsheim, Ulm auf dem Münsterplatz 12. Morgen dann deutlich weniger Regen und auch ein bisschen mehr Sonne.
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9: Um 10 Uhr. Guten Morgen. Innenminister Dobrindt will massiv in den Zivilschutz investieren. Laut Bild plant er ein 10 Milliarden Euro Sonderprogramm. Radio 7 Reporterin Nanjo Kuhlmann.
10: Konkret will Dobrindt demnach bis 2029 unter anderem 1.000 neue Spezialfahrzeuge und 110.000 neue Feldbetten anschaffen. An 50 Standorten soll eine medizinische Bundestaskforce aufgebaut werden, um auf eine Großzahl an Verletzten vorbereitet zu sein. In der Nina-Warn-App sollen außerdem alle öffentlichen Zufluchtsorte wie Bunker, Tunnel oder Tiefgarage angezeigt werden.
9: Bei einer Wanderung in den Tiroler Bergen ist ein Ehepaar von einer Kuhherde attackiert worden. Die Frau starb, der Mann kam schwer verletzt ins Krankenhaus. Was genau passiert ist und warum die rund 50 Kühe in Aufruhr gerieten, ist noch nicht bekannt. Auch nicht, ob sich die beiden auf einem offiziellen Wanderweg befanden. Die Produktion von Wedgie-Burgern und Tofu-Würstchen ist letztes Jahr erstmals leicht zurückgegangen. Trotzdem hat sich die Produktion von Fleischersatzprodukten seit 2019 mehr als verdoppelt. Laut Statistischem Bundesamt wurden letztes Jahr Fleischalternativen im Wert von über 630 Millionen Euro hergestellt. Zum Vergleich, der Wert von Fleisch und Fleischerzeugnissen betrug knapp 45 Milliarden. Die Messe Tuning World Bodensee in Friedrichshafen ist am langen Wochenende ihrem Ruf als Hotspot der europäischen Tuning-Szene wieder gerecht geworden, mit über 111.000 begeisterten Besuchern. Über 700 Teilnehmer aus Industrie, Handel und Szene wollen nächstes Jahr wiederkommen.
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8: Kurz nach 10. Servus, liebe Auto- und Lkw-Fahrer. A7 Richtung Würzburg. Unfall, deswegen Stau ab Altenstadt bis Bergheim dauert eine halbe Stunde länger. Und B28 Richtung Reutlingen ab Bad Urach, Baustellenstau 45 Minuten plus, wird besser ab Dettingen. Der neueste Blitzer auf der A81 Richtung Singen an der Raststätte Hegau bei Engen sind 130 erlaubt. Ansonsten eine gute Fahrt.
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irgendwelche Gesangsaufnahmen aus einem Archiv von einer der größten Stimmen. Hat damit einen Riesenhit gelandet, hören wir gleich. Nach einer Frau, die muss alles selber machen, die muss selber singen, die muss da im Studio schwitzen. Und die Leute feiern sie. Taylor Swift mit was aus ihrem aktuellen

Sounds aus Deutschland momentan. Der schickt einen wie in so eine geistige Vollnarkose. Du bist 3 Minuten einfach in irgendeiner anderen Welt. Und es ist eine schöne Welt. Da gibt's keinen Chef, da gibt's keinen Stress. Einfach nur ein gutes Gefühl. Schafft 5 AM. Der aktuelle Hit von Michael Schulte. Frisch in der Radio 7.

0: 7 hier. Heute schon in 3 Meetings gewesen. Das ist ein typischer Montag, ne? Da braucht der Kopf einfach mal einen Neustart zwischendurch. Den gibt's immer ab halb bei uns. Einfach nur Musik. Du wirst nicht zugetextet, du musst nichts sagen. Einfach nur zuhören. Gibt zum Beispiel tollen Coldplay-Sound. Oder auch was mit richtig viel Drive von Avicii. Im Radio 7 Hit 7er. Wir haben ab halb immer die meiste Musik am Stück.
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0: Wetter eigentlich ganz gut zusammenfassen. Es ist grau, es kommt ein bisschen Regen runter, ein paar Gewitter ploppen auf. 13 Grad am Pulverturm in Kempten, Biberach im Stadtpark 13 und das Wetter morgen? Ja, das ist schon besser. Also auch da ein paar Tröpfelchen, aber insgesamt besser mit mehr Sonne und nur noch kaum Regen.
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0: Achtung, ungesicherter Unfall auf der A96 Richtung München, kurz nach dem Kreuz Memmingen. Und B28 Richtung Reutlingen, ab Bad Urach, Baustellenstau, plus 45 Minuten, bis ihr in Dettingen seid. Der neueste Blitzer. Wo ist meine Maus? Jetzt hier. Der steht auf der B311 Richtung Erbach, Höhe Donautal. Alle anderen gibt's auf radio7.de und dann noch eine richtig gute Fahrt von uns.
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0: Eltern, ich kann das kein Radio 7. Ja, den Tag schöner machen. Gleich mit was Entspannten von Lady Gaga. Wenn ihr jetzt sagt, Lady, die hat einen neuen Hit draußen, richtig entspannt geworden. Dann Klassiker aus Schweden, den man nach zwei Zeilen wieder mitsingen kann. Und einer der beliebtesten Netflix-Hits in diesem Jahr ist die größte Abwechslung. Nach 11 auf Radio 7.
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0: Ja, kriegt heute jeder mal ein bisschen Regen ab. Schwäbisch Hall kriegt gleich ganz schön viel ab und es zieht dann einmal quer durchs Radio 7 Land. Temperaturen heute maximal 15 Grad. Wir haben in Elwangen am Schloss 14 und am Flugplatz in Villingen-Schwenningen 10. Morgen dann weniger Regen und ein bisschen mehr Sonne.
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7: Um 11 Uhr. Guten Tag. 10 Milliarden Euro für den Zivilschutz. Innenminister Dobrindt plant eine Mega-Investition. Laut Bild soll das Geld unter anderem in zusätzliche Gebäude, Ausrüstung und Personal beim Technischen Hilfswerk fließen. Außerdem sollen öffentliche Zufluchtsorte wie Bunker oder Tiefgaragen erfasst und uns künftig im Ernstfall in der Nina-Warn-App angezeigt werden. 40% der 15-Jährigen in Deutschland erreichen nicht die Mindestkompetenz in Lesen und Mathe. Das zeigt der neue Bericht des UNICEF Kinderhilfswerks. Laut der Studie landet Deutschland auf Platz 25 von 37 untersuchten Industrieländern, was die Bildungschancen von Kindern und Jugendlichen angeht. An der Spitze stehen die Niederlande, Dänemark und Frankreich. Weltweit ist die Zahl von Hinrichtungen massiv gestiegen. Letztes Jahr wurden über 2700 Menschen hingerichtet, 78% mehr als im Vorjahr. Laut Menschenrechtsorganisation Amnesty wurden vor allem in Iran, Saudi-Arabien und den USA große Anstiege dokumentiert. Mal vor Wut einfach alles kurz und klein schlagen, den ganzen Stress einfach rausschreien. In Stiefenhofen im Kreis Lindau, da gibt es jetzt den ersten Wutraum des Allgäus. Dort dürfen Besucher zum Beispiel Möbel und Geschirr zertrümmern. Tobias Allgeier von Alpencrash.
8: Zu uns kann eigentlich jeder kommen, ab 14 Jahren mit Begleitung, um mal ordentlich seine Wut rauszulassen, ohne irgendeine Sachbeschädigung zu begehen und einfach mal Spaß haben.
7: Schutzanzüge und Brillen gibt's natürlich, inklusive.
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0: Es ist 4 Minuten nach 11. A7 Richtung Würzburg. Achtung im Firngrundtunnel auf der Überholspur. Unfall, der noch nicht richtig abgesichert ist. A7 Richtung Ulm. Ab Dinkelsbühl-Fichtenau Baustellen. Stau dauert eine Dreiviertelstunde länger. Und B28 Richtung Reutlingen. Auch da eine Baustelle. Stau von Bad Urach bis Dettingen dauert 40 Minuten länger. Der neueste Blitzer auf der B31 ist von Überlingen nach Stockach. Höhe Nesselwang im 120er-Bereich. Kommt gut an.

ich habe am Wochenende, wir telefonieren alle paar Wochen mal, und die hat am Wochenende gemeint, sie findet den Sportunterricht toll. Die fand es immer furchtbar. Dann habe ich gemeint, Sonja, was ist denn passiert? Ja, wir haben jetzt eine neue Sportlehrerin und die macht voll die coolen Sachen. Wir üben jetzt einen Tanz. Also so einen richtigen, sage ich. Sag sie, ja, ja. Ich, zum Song. Ja. Sag ich, lass mich raten, Hunter X. Sagt sie, ja, woher weißt du? Ja, das ist kein Trendsong. Der hier, feiern gerade.

0: Handwerk euch, was die To-Do-Liste immer länger wird. Wir haben gleich so ein kleines Hilfsmittel dagegen. 30 Minuten einfach nur eure Lieblingsmusik. Da ist so ein Rocksong mit dabei, ja, der schreit dich förmlich an, du schaffst das, du hältst durch. Gleich ab halb im Radio 7 Hit 7er. Gibt's immer die meiste Musik am Stück.
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14: Nördlingen. Im großen Krater im Nördlinger Ries ist in der Nacht ein UFO gelandet. Die Aliens sprechen offenbar sogar Schwäbisch.
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0: Es ist nicht viel Regen, der heute runterkommt, aber es wird eben mal nass werden. Ein paar kleine Gewitter eventuell auch. Bei 13 Grad in Riedlingen auf der Donauinsel, Altstadt in Schwäbisch Gmünd 14. Morgen am Dienstag dann deutlich weniger Regen, bisschen mehr Sonne wieder.
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0: Servus, liebe Auto- und Lkw-Fahrer. A7 Richtung Würzburg, der Firngrundtunnel dicht, letzte freie Ausfahrt ist Ellwangen, da hat es nämlich gekracht. A7 Richtung Ulm, ab Dinkelsbühl-Fichtenau, Stau bis Ellwangen dauert fast 40 Minuten länger wegen der Baustelle. Und Baustellenstau auf der B28 auch, ist, wenn ihr Richtung Reutlingen unterwegs seid, von Bad Urach bis Dettingen. Wenn ihr irgendwo pünktlich ankommt, ist, plant eine Dreiviertelstunde mehr ein. Der neueste Blitzer, B33 in Dürnast, das ist am

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1: Zwei der besten DJs kümmern sich gleich um uns. Der eine kommt sogar aus Deutschland, ja, gute Laune-Hit von Alle Farben aus Berlin und einer der heißesten aus Norwegen, neue Musik von Kygo. Und dazwischen singt dann auch mal eine so richtig Jennifer Lopez mit einem ihrer größten Hits. Nach 12 auf Radio 7 ist einfach die größte Abwechslung.
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13: Der amerikanische Autor Morgan Robertson hat einen Roman über eine Liebesgeschichte geschrieben. Sie spielt auf einem Schiff namens Titan, das im Nordatlantik nach einem Zusammenstoß mit einem Eisberg sinkt. Sein Buch erschien 14 Jahre bevor die Titanic versank. Ganz schön gruselig.
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1: Morgen wird's besser. Da kommt wieder ein bisschen mehr Sonne raus. Und heute, ja, es ist einfach grau und immer wieder nass. Die aktuellen Temperaturen: Tuttlingen an der Ruine Wasserburg 11 und in Schwäbisch Hall am Münzbrunnen haben wir 13 Grad.
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14: Es ist 12 Uhr, guten Tag. Nach dem Tod eines 12-jährigen Jungen auf einem Supermarktparkplatz in Niedernhall im Hohenlohe-Kreis ist ein 18-Jähriger heute vom Landgericht Heilbronn wegen Mordes verurteilt worden. Es verhängte eine Jugendstrafe von 6 Jahren und 6 Monaten.
15: Er soll den 12-Jährigen nach einem Streit absichtlich mit seinem Auto angefahren haben. Der 18-Jährige handelte laut Anklage aus Wut und Rache. Er habe den Jungen verfolgt, überfahren und mehr als 20 Meter mitgeschleift. Das Kind starb noch am Unfallort. Die Verteidigung hatte dagegen auf fahrlässige Tötung plädiert und von einem tragischen Fahrfehler gesprochen. Andreas Panthöfer, Nachrichtenredaktion.
14: Deutschland dürfte in den kommenden Jahren mehr CO2 verursachen als eingeplant. Die Anstrengungen der Bundesregierung beim Klimaschutz reichen für die selbstgesteckten Ziele nicht aus, schreibt der Klimaexpertenrat in seinem neuesten Gutachten. Die Regierung sei zu optimistisch, vor allem bei Gebäuden und Energie. Innenminister Dobrindt will massiv in den Zivilschutz investieren. Laut Bild-Zeitung plant er ein 10 Milliarden Euro Sonderprogramm. Die Mittel sollen in zusätzliche Ausrüstung, Gebäude, Personal und Technik fließen, etwa beim Technischen Hilfswerk. Bis 2029 sollen unter anderem 1.000 neue Spezialfahrzeuge und über 100.000 Feldbetten angeschafft werden. Tausende Teilnehmer, 5 Tage mit 400 Wettkämpfen, Breitensport und Shows. Trotz des nasskalten Wetters haben die Verantwortlichen des Landesturnfestes Konstanz eine positive Bilanz gezogen. Die Stimmung war gut, die Verkehrsstaus hielten sich in Grenzen. Ein besonderer Dank geht an die 2500 Konstanzer Ehrenamtlichen. Sie betreuten die Sportler, waren für die Wettkampfstätten und die Verpflegung zuständig.
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1: A7 Richtung Ulm, ab Dinkels-Befichtenau, Baustellenstau. Dauert 35 Minuten länger bis Ellwangen. Achtung, Unfall, der ist nicht gesichert auf der A96 Richtung München, kurz nach Aidrach. B28 Richtung Reutlingen. Den ganzen Tag, das ist diese Baustelle, die nervt. Bad Urach bis Dettingen dauert fast eine Dreiviertelstunde länger. Und der neueste Blitzer, B465 zwischen Ingerkingen und Weisel, sind 100 erlaubt.
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0: Frisches. Der Sänger, Khalid, der war, ach Gott, der war zigmal für einen Grammy nominiert, einfach weil der so krass ist. Und was man mit so einer Stimme zu einem Beat von Kygo machen kann, da hören wir uns jetzt an.
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0: 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Und diese Akustikgitarre am Anfang, ein ganz anderer Kygo-Song, richtig geil.

Hier, Sven Stefani hier, Radio 7, an einem Montag mit tollem Wetter. Wo sich jetzt viele denken, nee, es ist grau, es regnet. Ja, das ist die Ausrede für alles. Du willst heute keinen Sport machen? Oh nee, schau mal, wegen dem Wetter, das geht nicht. Und jeder so, ah, ja, okay, verstehe ich. Du willst heute den Plastikmüll nicht rausbringen? Kein Ding. Sagst du einfach, Schatz, wenn ich jetzt rausgehe und dann kommt die Sturzflut von oben, dann ist der komplette Boden, den wir am Wochenende geputzt haben, alles wieder dreckig. Und dann darf der gelbe Sack noch rumstehen. Das ist ein geiles Wetter. Und im Radio Sommerbeat aus Berlin von Alle Farben. Das ist Radio 7 mit der

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0: Montagmittag sind gerade so viele Regenwolken unterwegs, dass es fast überall mal so tröpfeln kann. Günzburg am Heimatmuseum 15 Grad, Göppingen an der Uhland-Grundschule 14. Bisschen besser morgen, da...

0: weniger Regenwolken und ein bisschen mehr Sonne.
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0: Dauert gerade am längsten auf der B28 Richtung Reutlingen. Bad Urach bis Dettingen Baustellenstau plus 35 Minuten. Und der neueste Blitzer, Nördlingen-Ulmer Straße im 30er Bereich. Kommt gut an.
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Frühschichtler auf der Heimfahrt hören gleich einen Sound, der erinnert einen so ein bisschen an Sommer. Mischen wir mit einem Song, der nach Freitagabend 10:30 klingt und fast aus Deutschland, passt perfekt zu einer Strandbar mit Aperol. Einmal alles nicht, aber es lenkt ein bisschen vom Alltag ab. Und ist Abwechslung, die größte sogar, nach 1 auf Radio 7. 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
5: Einen schönen Montagnachmittag euch. Rund um Villingen-Schwenningen kommt gerade am meisten Regen runter. Ansonsten auch mal trocken. Wir haben im Moment, geht eigentlich. Wir haben in Crailsheim am Bahnhof 13 Grad, 14 am Rathausplatz in Neu-Ulm. Morgen dann wieder ein bisschen trockener und mehr Sonne.
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6: Es ist 13 Uhr, guten Tag. 6 Jahre und 6 Monate Jugendstrafe wegen Mordes. So lautet das Urteil des Landgerichts Heilbronn gegen einen 18-Jährigen. Er soll im September 2025 einen 12-Jährigen auf einem Supermarktparkplatz in Niedernhall absichtlich mit seinem Auto überfahren haben.
7: Die Richter sind überzeugt, dass der damals 17-Jährige aus Wut und Rache nach einem Streit gehandelt hat. Er habe den Jungen verfolgt, angefahren und mehr als 20 Meter mitgeschleift. Das Kind starb noch am Unfallort. Die Verteidigung hatte auf fahrlässige Tötung plädiert und von einem tragischen Fahrfehler gesprochen. Die Staatsanwaltschaft war zunächst von Totschlag ausgegangen, hat im Laufe der Ermittlungen jedoch auf Mord verschärft. Andreas Panthöfer, Nachrichtenredaktion.
6: Ein heute vorgestelltes Gutachten zum Klimaschutz stellt der Bundesregierung kein gutes Zeugnis aus. Der Klimaexpertenrat kommt zum Schluss, dass die bisherigen Maßnahmen nicht ausreichen und auch die Wirkung des neuen Klimaschutzprogramms von Umweltminister Schneider deutlich überschätzt wird. Selbst bei vollständiger Umsetzung würden die selbstgesteckten CO2-Ziele bis 2040 verfehlt. Damit rückt auch die Klimaneutralität bis 2045 in weite Ferne. 40% der 15-Jährigen in Deutschland erreichen nicht die Mindestkompetenz in Lesen und Mathematik. Das zeigt der neue Bericht des UNICEF-Kinderhilfswerks. Laut der Studie landet Deutschland auf Platz 25 von 37 untersuchten Industrieländern, was die Bildungschancen von Kindern und Jugendlichen angeht. An der Spitze stehen die Niederlande, Dänemark und Frankreich. 111.000 begeisterte Besucher. Die Messe Tuning World Bodensee in Friedrichshafen ist ihrem Ruf als Hotspot der europäischen Tuning-Szene auch dieses Jahr gerecht geworden. 4 Tage lang gab es über 1.000 Showcars, Drift Battles und das Rennen European Tuning Showdown zu sehen. Über 700 Teilnehmer aus Industrie, Handel und der Szene wollen auch nächstes Jahr wiederkommen.
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5: 4:01. Servus, liebe Auto- und Lkw-Fahrer. Dauert gerade relativ lang, wenn ihr auf der B28 unterwegs seid Richtung Reutlingen. Stau ab Bad Urach. Plus 35 Minuten, bis ihr in Tettingen seid, ist diese Baustelle. Dann die Gegenrichtung B28 Richtung Bad Urach. Ab Metzingen plus 20 Minuten. Und A8 Richtung München. Eichelberg kommen 16 Minuten dazu. Der neueste Blitzer auf der B33 in Dürnast, das ist Richtung Ravensburg am Feuerwehrhaus. Und euch allen eine gute Fahrt.
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5: 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Hallo. Gleich die mit bekanntesten Trommeln auf dieser Welt. Das klingt immer so ein bisschen, das ist im Zoo die Affen-AG mit den Trommeln da ausgebrochen. Und die Trommeln dann ganz wild rum. Machen sie gleich. Nach was Aktuellem ist in Deutschland so ziemlich die größte Liebeserklärung, die man bekommen kann. Wenn jemand sagt, Fahr vorsichtig. Dann weißt du, du bedeutest ihm was.

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Pärchen auf TikTok ist paranoid. Deutsches Pärchen. Die haben Angst, dass sie von ihren Freunden ausgenutzt werden und verlangen Geld, wenn man sie besucht. 1 Euro zum Beispiel fürs Klo. Ist, wo ich noch sage, gut, kann ich verstehen. Die verlangen aber auch für ganz andere Dinge Geld, wo man sich denkt... Schauen wir uns an. Morgen früh beim Radio 7 Morgenteam des... Bekloppteste Pärchen Deutschlands vermutlich. Kurz nach 7:30 Radio 7 hören und mit guter Laune und

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14: Nördlingen. Im großen Krater im Nördlinger Ries ist in der Nacht ein UFO gelandet. Die Aliens sprechen offenbar sogar Schwäbisch.
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0: morgen kommt ein bisschen mehr Sonne raus, ein bisschen weniger Regen und dann wird es im Laufe der Woche immer ein bisschen besser.
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0: Du hast einen Unfall gegeben auf der B311 Meßkirch-Riedlingen. Deswegen zwischen dem Abzweig nach Leitz und dem Abzweig nach Bernweiler in beide Richtungen nur eine Spur frei. Dauert dann entsprechend auch länger. B28 recht voll, Bad Urach-Reutlingen die Strecke. Ihr braucht Richtung Reutlingen ab Bad Urach 30 Minuten länger und Richtung Bad Urach ab Metzingen 20 Minuten länger. Der neueste Blitzer auf der B466 zwischen Neresheim und dem Abzweig nach Großkuchen. Ansonsten kommt ihr gut durch.
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4: Den billigsten Transfer im Profifußball gab es 2010 zwischen Real Madrid und dem spanischen Zweitligisten FC Girona. Die Ablösesumme für den Reservespieler Marcos Tibar, 100 €. Nur mal zum Vergleich, der Brasilianer Neymar wechselte für 222 Millionen Euro zu Paris Saint-Germain.
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5: Ha, Wochenende soll richtig gut werden. Wenn es alles so bleibt, haben wir am Wochenende...

0: Sonne und deutlich weniger Regen.
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2: Es ist 14 Uhr, guten Tag. Nach dem Tod eines 12-jährigen Jungen auf einem Supermarktparkplatz in Niedernhall im Hohenlohe-Kreis ist ein 18-Jähriger heute vom Landgericht Heilbronn wegen Mordes verurteilt worden. Es verhängte eine Jugendstrafe von 6 Jahren und 6 Monaten.
3: Er soll den 12-Jährigen nach einem Streit absichtlich mit seinem Auto angefahren haben. Der 18-Jährige handelte laut Anklage aus Wut und Rache. Er habe den Jungen verfolgt, überfahren und mehr als 20 Meter mitgeschleift. Das Kind starb noch am Unfallort. Die Verteidigung hatte dagegen auf fahrlässige Tötung plädiert und von einem tragischen Fahrfehler gesprochen. Andreas Panthöfer, Nachrichtenredaktion.
2: Die CDU stellt in Rheinland-Pfalz nach 35 Jahren erstmals wieder den Ministerpräsidenten. Gordon Schnieder wurde heute im Mainzer Landtag mit den Stimmen von Schwarz-Rot zum neuen Ministerpräsidenten gewählt. Er löst damit Alexander Schweizer von der SPD ab. Die CDU hatte die Wahl im März deutlich gewonnen. Rheinland-Pfalz wird jetzt erstmals von einer großen Koalition regiert. Sängerin Shakira bekommt 55 Millionen Euro von den spanischen Finanzbehörden zurück. Ein Gericht sprach die kolumbianische Sängerin vom Vorwurf des Steuerbetrugs frei. Entscheidend war, dass ihr Wohnsitz in Spanien für 2011 nicht eindeutig belegt werden konnte. Gegen das Urteil kann noch vor dem obersten Gericht in Madrid Berufung eingelegt werden. Schon wieder ist in Aalen ein Linienbus an einer Böschung umgekippt, fast an derselben Stelle auf der Himmlinger Steige wie Anfang des Jahres. Verletzt wurde diesmal niemand. Der Bus kam laut Polizei auf den abschüssigen Grünstreifen der L1080 und kippte um. Ob Leitplanken solche Unfälle verhindern könnten, ist weiter offen.
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4: Schon wieder 3 Minuten nach 2. Servus, liebe Auto- und LKW-Fahrer. Klemmt gerade besonders auf der B311 Meßkirch-Riedlingen. Unfall und zwischen dem Abzweig Leitz und dem Abzweig Bernsweiler beide Richtungen eine Spur noch frei. Dauert also mindestens 20 Minuten länger. B28 auch sehr voll Richtung Reutlingen plus 30 Minuten ab Dettingen und Richtung Bad Urach. Metzingen, da wo auch dann die B313 kreuzt, da plus 20 Minuten. Der neueste Blitzer, der steht in Ilshofen in der Hallerstraße Richtung Wolfratshausen. Euch eine gute Fahrt.
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hat sie gleich Ed Sheeran mit einem seiner größten Hits. Und vorher eine Frau, die hat drei Dinge, die wir nicht haben. Millionen auf dem Konto, Footballspieler als Partner und das Talent, aus allem möglichen Nummer 1 zu machen.

ständig neue Remakes raus von Songs, wo du dir denkst, den kenne ich. Und jetzt gibt's einen neuen. Radio 7 hier. Man musste, also bei dem Remake, ja, da haben die ganz lange gesagt, nee, unseren Sound darf keiner nachmachen. Jetzt haben sie gesagt, naja, okay, du schon. Bibi Rexha mit der neuen Version

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1: Montagnachmittag mit Radio 7. Noch ganz viel zu tun, aber der Kopf schon irgendwie halb leer. Das kennen viele am Montag. Wir machen es jetzt so. Ihr kriegt eine kleine Verschnaufpause. Einfach mal 30 Minuten Hits, nur Musik hören und auch so ein richtig geiles Gefühl bekommen mit dem aktuellen Hit von Miles Smith. Mit dabei im Radio 7 Hit 7. Wir haben ja ab halb immer die meiste Musik am Stück.
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6: Golfsensation auf der Ostalb. Die siebenjährige Janine war mit ihrem Vater zum ersten Mal überhaupt auf einem Golfplatz. Sie fragte ihren golfbegeisterten Vater: Papa, darf ich auch mal? Anschließend lochte das Mädchen, das noch die Grundschule in Aalen besucht, den Ball aus 199 Metern mit einem einzigen Schlag direkt ein. Golfexperten, die das verblüffende Video des Vaters gesehen haben, sprechen von einem Jahrhunderttalent.
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8: Okay, mach's kurz. Heute und morgen noch so ein bisschen Regen, wobei es morgen schon schöner wird. Und dann wird's wirklich immer schöner. Wochenende dann sehr sonnig und teilweise 25, 26 Grad.
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8: B28 viel los. Richtung Reutlingen, Stau ab Bad Urach bis Dettingen West plus 30 Minuten. Gegenrichtung B28 Richtung Bad Urach ab Metzingen bis Dettingen Oststau dauert 35 Minuten länger. Und die B16 Richtung Kaufbeuren ab Gundelfingen Süd stockt, braucht eine Viertelstunde Puffer. Der neueste Blitzer in Ilshofen, Hallerstraße Richtung Wolpertshausen.
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8: Wolken, etwas Wind und einzelne Schauer oder auch Regengüsse bei aktuell in Ellwangen 15, in Biberach 14 und in Tuttlingen 13 Grad. Morgen und übermorgen Sonne, Wolken und vor allem am Mittwoch auch Schauer, 13 bis 18 Grad höchstens.
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9: Es ist 15 Uhr, guten Tag. 6 Jahre und 6 Monate Jugendstrafe wegen Mordes. So lautet das Urteil des Landgerichts Heilbronn gegen einen 18-Jährigen. Er soll im September 2025 einen 12-Jährigen auf einem Supermarktparkplatz in Niedernhall absichtlich mit seinem Auto überfahren haben.
10: Die Richter sind überzeugt, dass der damals 17-Jährige aus Wut und Rache nach einem Streit gehandelt hat. Er habe den Jungen verfolgt, angefahren und mehr als 20 Meter mitgeschleift. Das Kind starb noch am Unfallort. Die Verteidigung hatte auf fahrlässige Tötung plädiert und von einem tragischen Fahrfehler gesprochen. Die Staatsanwaltschaft war zunächst von Totschlag ausgegangen, hat im Laufe der Ermittlungen jedoch auf Mord verschärft. Andreas Panthöfer, Nachrichtenredaktion.
9: Ende Juni läuft der Tankrabatt aus und wegen des bisher andauernden Irankriegs könnten die Spritpreise danach wieder deutlich ansteigen. Ob er verlängert wird, ist noch offen. CSU-Chef Söder hält das für denkbar, aus der SPD kommt eher Skepsis. Die Bundesregierung will erst kurzfristig entscheiden, sagte heute ein Sprecher. Die Steuersenkung kostet viel Geld und steht auch in der Kritik, weil sie nicht vollständig bei den Autofahrern ankommt. Ein heute vorgestelltes Gutachten zum Klimaschutz stellt der Bundesregierung kein gutes Zeugnis aus. Der Klimaexpertenrat kommt zum Schluss, dass die bisherigen Maßnahmen nicht ausreichen und auch die Wirkung des neuen Klimaschutzprogramms von Umweltminister Schneider deutlich überschätzt wird. Selbst bei vollständiger Umsetzung würden die selbstgesteckten CO2-Ziele bis 2040 verfehlt. Damit rückt auch die Klimaneutralität bis 2045 in weite Ferne. Bei Blumberg im Schwarzwald-Barkreis hat der Zoll bei einer Stichprobenkontrolle einen ganzen Zentner Gras entdeckt. Der Fahrer hatte die Drogen in 8 große Müllsäcke verpackt und überall im Auto verteilt. Im Kofferraum, in der Mulde, für das Reserverad, im Fußraum, praktisch in jeder Lücke. Den Beamten sagte der 24-jährige Fahrer, dass Marihuana sei nur für seinen Eigengebrauch. Da liegt die Grenze allerdings bei 25 Gramm.
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8: Eine Gefahr auf der A81 Singen Richtung Stuttgart. Vorsicht zwischen Rottweil und Oberndorf. Hier gefahrlich eine Holzpalette auf der Fahrbahn. Und auf der B28 vor Dettingen aus beiden Richtungen Stau mit etwa einer halben Stunde Zeitverlust. Keine neuen Blitzer, alle anderen auf radio7.de.
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8: Ich weiß, ich bin heute nicht der Erste, dem das auffällt, aber das ist ja tatsächlich eine 5-Tage-Arbeitswoche, die jetzt vor uns liegt. Ah, ist irgendwie fast meine Lieblingszeit im Jahr, wo jede Woche so ein bisschen anders ist. Abwechslung macht das Leben eben schön. So wie gleich 90er-Retro mit Bittersweet Symphony.

hattet ein ebenso wunderschönes, langes Vatertagswochenende wie ich. Ich hatte ja Besuch von meinem Vater und meinen Geschwistern. Die haben es alle sehr genossen hier im Süden. Und es hat auch nur einmal jemand das Ulmer Münster als Dom bezeichnet. Kein Feiertag diese Woche, aber der Pfingstferien-Countdown läuft. Schon mal die Augen schließen und den Urlaub manifestieren zu diesem geilen Feierhit auf Radio 7.

0: Aschaffener Montag, hier ist Radio 7. Ich hatte, wie gesagt, ein sehr schönes, langes Wochenende mit meinem Familienbesuch, aber das hieß eben auch zu viel gegessen und getrunken, zu wenig Schlaf und Ruhe. Also wäre ganz cool, wenn ihr was von mir wollt, dass ihr mir einfach eine WhatsApp schreibt jetzt, statt anzurufen. Dann nutze ich nämlich gleich die 30 Minuten Hitze nonstop auch mal ein bisschen zum Chillen. Dazu passt auch super Gracie Abrams' That's So True gleich im Radio 7 Hit 7er. Ich habe aber auch gute Laune Power, zum Beispiel mit Baby Goodbye. 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
9: Wolken, etwas Wind und einzelne Schauer und auch mal ein Regenguss. Gemessen aktuell in Aalen 14, in Kempten 13, in Konstanz 14 Grad. Morgen und übermorgen Sonne, Wolken und vor allem am Mittwoch auch Schauer. 13 bis 18 Grad höchstens.
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9: Es staut sich auf der B28 vor Dettingen aus beiden Richtungen, jeweils eine halbe Stunde Zeitverlust. Und der neueste Blitzer steht in Ravensburg in der Seestraße, Nähe Polizeirevier beidseitig. Alle anderen auf radio7.de.
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0: war Montag und dieses Wochenende mit Familienbesuch, das ich hatte, das habe ich auch ganz unverschämt zum Klugscheißen genutzt und zum Beispiel der Freundin meines Bruders den Unterschied zwischen einer schwäbischen und einer bayerischen Brezel erklärt und dass man beide natürlich am besten mit Dickbutter drauf isst. Ab zum Bäcker mit euch für die letzte Kaffeepause vor Feierabend. Und dazu nach vier bei mir die zuckersüße Stimme von Leonie in Don't Worry. Außerdem Gänsehautklavier mit Another Love. Und neue Sommerbeats vom Fachmann dafür, Kygo. Zusammen mit Weltstar Khalid, gleich auf Radio 7. Einfach die größte Abwechslung.
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2: Wolken, etwas Wind und einzelne Schauer oder auch mal ein Regenguss. Dazu gemessen aktuell in Schwäbisch Hall 15, in Günzburg 15, in Friedrichshafen 14 Grad. Morgen und übermorgen Sonne, Wolken und vor allem am Mittwoch auch Schauer. 13 bis 18 Grad höchstens.
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3: Es ist 16 Uhr, guten Tag. In ein paar Wochen Ende Juni läuft der Tankrabatt aus. Wegen des bisher andauernden Iran-Kriegs könnten die Spritpreise danach wieder deutlich steigen. Ob er verlängert wird, ist noch offen. CSU-Chef Söder hält das für denkbar. Aus der SPD kommt eher Skepsis.
4: Kurzfristig richtig, aber keine Dauerlösung, so der Tenor aus der SPD. Denn der Tankrabatt entlaste alle, die Auto fahren und nicht nur diejenigen, die auf Hilfe vom Staat angewiesen sind. Und schon die bisher angesetzten 2 Monate Tankrabatt kosten wiederum den Staat 1,6 Milliarden Euro an Steuereinnahmen. Also quasi eine Absage an Söders Idee einer Verlängerung. Stattdessen kann sich die SPD weiter einen Preisdeckel für Sprit vorstellen, den wiederum aber bisher die Union ablehnt. Jan-Henner Reitzer, Nachrichtenredaktion.
3: Die CDU stellt in Rheinland-Pfalz nach 35 Jahren erstmals wieder den Ministerpräsidenten. Gordon Schnieder wurde heute im Mainzer Landtag mit den Stimmen von Schwarz-Rot zum neuen Ministerpräsidenten gewählt. Er löst damit Alexander Schweizer von der SPD ab. Die CDU hatte die Wahl im März deutlich gewonnen. Rheinland-Pfalz wird jetzt erstmals von einer großen Koalition regiert. Daniel Jungwirth wird Trainer beim SSV Ulm und soll beim Neuanfang der Schwaben in der Fußball-Regionalliga mitwirken. Der 44-Jährige habe einen Vertrag bis 2028 unterschrieben, teilten die Ulmer mit. Jungwirth betreute zuletzt die U17 des VfB Stuttgart und wurde mit dieser am vergangenen Wochenende deutscher Meister. In Ulm folgte er auf Pavel Dotschev, dessen Aus zum Saisonende bereits länger festgestanden hatte. Die Stadt Kempten zieht die Konsequenzen aus dem Parkskandal. 22 veraltete Parkautomaten werden durch neue ersetzt. Alle Systeme sollen künftig über einheitliche Schließanlagen verfügen und ein externer Dienstleister soll die Leerung übernehmen. Daneben sollen die Automaten häufiger geleert werden und ein Mehraugenprinzip für die Abrechnung eingeführt werden. Ein inzwischen verurteilter ehemaliger Stadtangestellter hatte jahrelang das Geld, insgesamt einen Millionenbetrag aus den Parkautomaten, in die eigene Tasche gesteckt.
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2: Vorsicht auf der A7 Würzburg Richtung Ulm auf Höhe von Feuchtwangen West. Gefahr durch Reifenteile auf der Fahrbahn. Der neueste Blitzer steht in Ravensburg in der Seestraße in der Nähe vom Polizeirevier beidseitig. Alle anderen auf radio7.de.
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2: Ich bin ja bei vielen Dingen ein einfach gestrickter Mensch. Für mich ist es zum Beispiel Sommer, sobald Juni ist. Ganz einfach. Und das sind heute noch genau 2 Wochen. Pure Vorfreude mit Senorita von Sean und Camila gleich.

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Wart ihr heute besonders gut erholt nach einem langen Wochenende? Oder war es wie bei mir wegen meines Familienbesuchs so intensiv, dass ihr euch am liebsten krank gemeldet hättet? 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

0: Einen schönen Montagnachmittag mit Radio 7. Wie ist inzwischen die Laune, liebe Heidenheim-Fans? Ja, war ja ein würdevoller Abstieg, muss man sagen. Und etwas zu feiern gab es dann ja doch noch, nämlich dass FCH-Spieler Patrick Meinka seit dem Aufstieg 2023 in jedem Spiel eingesetzt worden war. Was für ein Wahnsinn, denn wer von uns hat denn in den letzten 3 Jahren keinen einzigen regulären Arbeitstag verpasst? Respekt. Jetzt geht's aber in den Montagfeierabend mit 30 Minuten Hits nonstop und unter anderem einem Haufen Hits für Wochenendfeeling am Montag von Avicii, Topic, Tiesto, der Swedish House Mafia oder auch David Guetta im Radio 7 Hits Ebener. Immer ab halb die meiste Musik.
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1: Wolken, etwas Wind und einzelne Schauer oder auch mal ein Regenguss. Aktuell gemessen in Göppingen 15, in Wangen 13, in Villingen-Schwenningen 12 Grad. Morgen und übermorgen Sonne, Wolken und vor allem am Mittwoch auch Schauer. 13 bis 18 Grad höchstens.
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1: Die A7 in Richtung Füssenreute ist zwischen Eumittelberg und Nesselwang nach einem Unfall voll gesperrt. Der werdet ihr auf die B310 abgeleitet. Der neueste Blitzer steht in Ravensburg in der Seestraße in der Nähe vom Polizeirevier beidseitig. Alle anderen auf radio7.de.
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2: Hier ist Radio 7 am Montag und meinen Familienbesuch am langen Wochenende habe ich sich einmal quer durch alle Spezialitäten von hier probieren lassen. Von Linsen mit Spätzle über Kässpätzle und schlotzigem Kartoffelsalat bis hin zu Butterbrezel und Apfelküchle. Und deswegen war ich auch trotz Übermüdung gestern noch im Fitnessstudio. Egal, ob ihr jetzt die Kau oder eben andere Muskeln trainieren wollt nach Feierabend. Ich wünsche euch einfach Freude dabei. Freude, wie sie zum Beispiel der neue Hit von Miles Smith mit Niall Horan verbreitet gleich nach 5. Außerdem freue ich mich auf Sommer mit Alejandro und einen echten deutschen ESC-Star. Michael Schulte mit 5 AM auf Radio 7. 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
2: Wolken, etwas Wind und einzelne Schauer oder auch mal ein Regenguss. Gemessen dazu aktuell in Geislingen 13, in Neu-Ulm 14, in Ravensburg 13 Grad. Morgen und übermorgen Sonne, Wolken und vor allem am Mittwoch auch Schauer bei 13 bis 18 Grad höchstens.
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13: Es ist 17 Uhr, guten Tag.
4: Im psychiatrischen Zentrum in Wiesloch ist ein 34-jähriger Patient während einer Fixierung durch Polizei und Pflegekräfte gestorben. Der Mann hatte sich zuvor aggressiv verhalten und erheblichen Widerstand geleistet. Während der Maßnahme kollabierte er und musste reanimiert werden. Er starb noch vor Ort. Die Staatsanwaltschaft prüft nun ein mögliches Fehlverhalten wegen fahrlässiger Tötung. Eine Obduktion soll die genaue Todesursache klären. Bundesinnenminister Dobrindt will den Zivilschutz in Deutschland ausbauen. Dafür will er insgesamt 10 Milliarden Euro ausgeben bis zum Jahr 2029. Über diese Pläne in einem Eckpunktepapier soll die Bundesregierung übermorgen in ihrer Kabinettssitzung beraten.
5: Nach dem Ende des Kalten Krieges wurde vieles für überflüssig gehalten, Schutzbunker zum Beispiel. Doch wegen der Bedrohung durch Russland hat die Regierung vor gut einem Jahr Ausnahmen von der Schuldenbremse beschlossen, auch für den Zivilschutz. Mit den 10 Milliarden Investitionen sollen zum Beispiel jetzt 1.000 Spezialfahrzeuge angeschafft werden und über 100.000 stapelbare Feldbetten. Außerdem soll die Warn-App Nina so weiterentwickelt werden, dass sie den Weg zum nächsten Schutzraum anzeigen kann. Ronny Tochau, Nachrichtenredaktion.
4: Ende Juni läuft der Tankrabatt aus. Und wegen des bisher andauernden Irankriegs könnten die Spritpreise danach wieder deutlich ansteigen. Ob er verlängert wird, ist noch offen. CSU-Chef Söder hält das für denkbar. Aus der SPD kommt eher Skepsis. Die Bundesregierung will erst kurzfristig entscheiden, sagte heute ein Sprecher. Die Steuersenkung kostet viel Geld und steht auch in der Kritik, weil sie nicht vollständig bei den Autofahrern ankommt. Schon wieder ist in Aalen ein Linienbus an einer Böschung umgekippt, fast an derselben Stelle auf der Himmlinger Steige wie Anfang des Jahres. Verletzt wurde diesmal niemand. Der Bus kam laut Polizei auf den abschüssigen Grünstreifen der L1080 und kippte um. Ob Leitplanken solche Unfälle verhindern könnten, ist weiter offen.
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14: Ich bin Ursula Winkler. Die Produktion von vegetarischen oder veganen Fleischalternativen in Deutschland ist nach langem Boom erstmals leicht gesunken. Im vergangenen Jahr wurden rund 125.000 Tonnen Fleischersatzprodukte hergestellt, etwas weniger als im Vorjahr. Das teilte das Statistische Bundesamt mit. Gleichzeitig wurde wieder mehr Fleisch gegessen. Pro Person stieg der Jahreskonsum von Steaks, Wurst und Aufschnitt nach vorläufigen Angaben leicht auf etwa 55 Kilogramm pro Person. Und noch der Blick auf den DAX, der stand zuletzt bei 24.354 Punkten.
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17: Zwei Probleme auf der A7 in Richtung Füssenreute. Einmal zwischen dem Dreieck Allgäu und Eumittelberg. 2 Kilometer Stau nach einem Unfall, 25 Minuten Zeitverlust. Und zwischen Eumittelberg und Nesselwang ist die Autobahn voll gesperrt wegen eines weiteren Unfalls. Da werdet ihr abgeleitet. Der neueste Blitzer ist ein Anhänger in Westerheim am Ortseingang von Feldstetten herkommend. Alle anderen auf radio7.de.
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17: Stargazing, Nice to Meet You, Blink Twice oder zuletzt Stay If You Wanna Dance. Einen Hit nach dem anderen hat Shootingstar Miles Smith in den letzten anderthalb Jahren gehabt. Aber noch kein Album am Start. Das ändert sich im Juni. Und als kleinen Gruß aus dem Studio hat er schon mal einen Song mit Promigast rausgehauen. Niall Horan von One Direction. Drive Safe würde jetzt für ein gutes Nachhausekommen oder beste Laune in der Spätschicht. Und dann

Einen schönen Montagfeierabend wünscht euch Radi 7. Jetzt habe ich Michael Schulte für euch. 2018, ja, der bis heute letzte richtig erfolgreiche deutsche Künstler beim ESC. Den habe ich am Samstag mit Freunden und Familie übrigens standesgemäß geschaut. Das heißt, weil der ESC in Österreich war, gab es Schnitzel und Marillenschnaps. Und eins muss man ja auch mal sagen zu Sarah Engels Feier. Immerhin gab es mal 12 Punkte für Deutschland. Leider halt insgesamt. 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

0: Hier ist Radio 7 am Montag und ich musste heute schmunzeln, als ich gelesen habe, dass eine Schulklasse, eine Schul-AG aus Oberkochen einen Preis bei der Robotik-WM gewonnen hat. Glückwunsch übrigens. Denn da stand Ernst-Abbe-Gymnasium, Abbe wie Krabbe. Das ist auch mein Humor, obwohl ich allergisch gegen Krustentiere bin. Kleine Aussprachehilfe jetzt auch von mir. Im albanischen Original heißt sie wohl Retcha, aber auf Englisch Bibi Rexha. New Religion, neu mit Faithless und 30 Minuten Hits nonstop gleich im Radio 7. 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
13: Golfsensation auf der Ostalb. 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
1: Wolken, etwas Wind und einzelne Schauer oder auch mal ein Regenguss. Gemessen zurzeit in Heidenheim 14, in Memmingen 13 und in Singen 13 Grad. Morgen und übermorgen Sonne, Wolken und vor allem am Mittwoch auch Schauer. 13 bis 18 Grad höchstens.
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1: Die A7 in Richtung Füssenreute ist doppelt gesperrt nach zwei schweren Unfällen. Einmal zwischen dem Dreieck Allgäu und Eu-Mittelberg und dann zwischen Eu-Mittelberg und Nesselwang. Am besten weitrumig umfahren, wenn es geht. Der neueste Blitzer ist ein Anhänger auf der B10 zwischen Nersingen und Neu-Ulm-Höhe Breitenhof. Alle anderen auf radio7.de.
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2: Hier ist Radio 7 am Montag. Ja, so langsam geht's in die Sommerpause. Fußball ist jetzt rum und während ihr Crailsheimer-Fans eure Merlins in guter Stunde auf dem Marktplatz schon verabschieden werdet, hocke ich mich nachher gemütlich aufs Sofa für das Playoff-Spiel meiner geliebten Ulmer Basketballer. Aber egal ob drinnen oder draußen, genießt einfach den ersten Feierabend der Woche. Als Soundtrack könnte ich was Leichtes anbieten. Elizabeth Taylor ganz neu von Taylor Swift. Was Rustikales von Amy McDonald. Oder auch was mit Wumms, der K-Pop-Überhit Golden, auch nach 6 auf Radio 7. Das ist die größte Abwechslung.
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8: Es ist ein echter Schildbürgerstreich. In Wacken wird jedes Jahr kurz vor Beginn des Wacken Open Air das Ortsschild entfernt, damit es die Rockfans nicht klauen. Aus dem gleichen Grund wird auch das Schild der Bergdoktorpraxis in Elmau nach den Dreharbeiten immer abmontiert.
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2: Wolken, Wind, etwas jedenfalls und einzelne Schauer oder auch mal ein Regenguss. Bei aktuell in Ellwangen 14, in Rielingen 13 und in Donaueschingen 12 Grad. Morgen und übermorgen Sonne, Wolken und vor allem am Mittwoch auch Schauer. 13 bis 18 Grad höchstens.
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9: Es ist 18 Uhr. Guten Abend. Ein 34-Jähriger, der freiwillig in der Psychiatrie in Wiesloch untergebracht war, ist dort vergangene Nacht während einer Fixierung gestorben. Wie Staatsanwaltschaft und Landeskriminalamt heute mitteilten, habe sich der Mann zuvor sehr aggressiv verhalten. Klinikpersonal rief die Polizei dazu. Bei der Fixierung leistete er starken Widerstand und kollabierte schließlich. Trotz Reanimation starb er. Die Staatsanwaltschaft prüft nun den Verdacht auf fahrlässige Tötung. Eine Obduktion soll die Todesursache klären. In ein paar Wochen, Ende Juni, läuft der Tankrabatt aus. Wegen des bisher andauernden Irankriegs könnten die Spritpreise danach wieder deutlich steigen. Ob er verlängert wird, ist noch offen. CSU-Chef Söder hält das für denkbar. Aus der SPD kommt eher Skepsis.
10: Kurzfristig richtig, aber keine Dauerlösung, so der Tenor aus der SPD. Denn der Tankrabatt entlaste alle, die Auto fahren und nicht nur diejenigen, die auf Hilfe vom Staat angewiesen sind. Und schon die bisher angesetzten 2 Monate Tankrabatt kosten wiederum den Staat 1,6 Milliarden Euro an Steuereinnahmen. Also quasi eine Absage an Söders Idee einer Verlängerung. Stattdessen kann sich die SPD weiter einen Preisdeckel für Sprit vorstellen, den wiederum aber bisher die Union ablehnt. Jan-Henner Reitze, Nachrichtenredaktion.
9: Daniel Jungwirth wird Trainer beim SSV Ulm und soll beim Neuanfang der Schwaben in der Fußballregionalliga mitwirken. Der 44-Jährige habe einen Vertrag bis 2028 unterschrieben, teilten die Ulmer mit. Jungwirth betreute zuletzt die U17 des VfB Stuttgart und wurde mit dieser am vergangenen Wochenende deutscher Meister. In Ulm folgte er auf Pavel Dotschev, dessen Aus zum Saisonende bereits länger festgestanden hatte. Bei Blumberg im Schwarzwald-Barkreis hat der Zoll bei einer Stichprobenkontrolle einen ganzen Zentner Gras entdeckt. Der Fahrer hatte die Drogen in 8 große Müllsäcke verpackt und überall im Auto verteilt. Im Kofferraum, in der Mulde, für das Reserverad, im Fußraum, praktisch in jeder Lücke. Den Beamten sagte der 24-jährige Fahrer, dass Marihuana sei nur für seinen Eigengebrauch. Da liegt die Grenze allerdings bei 25 Gramm.
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2: Vorsicht auf der B10 in Neu-Ulm zwischen Reutlinger Straße und Max-Eid-Straße. Eine ungesicherte Unfallstelle. Dann Vorsicht auf der B27 in Balingen zwischen Robert-Wahl-Straße und der B463. Eine Unfallaufnahme auf der rechten Spur. Und die A7 in Richtung Fürstenreute ist noch zwischen dem Dreieck Allgäu und Eu-Mittelberg voll gesperrt wegen einer Unfallaufnahme. Der neueste Blitzer steht auf der B10 zwischen Nasingen und Neu-Ulmer für Breitenhof. Alle anderen auf radio7.de.
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2: So, was gibt's heute eigentlich Neues von Taylor Swift? Also angeblich soll sie alle Gäste für ihre Hochzeit persönlich am Telefon eingeladen haben, damit es keine schriftlichen Infos gibt, die geleakt werden könnten. Ja, gute Idee eigentlich auch für eine Schwabenhochzeit, denn so kostet es halt auch weniger dann. Taylors neue Hymne Elizabeth Taylor jetzt für einen gemütlichen Start in den Abend. Und dann James.

Party 7 und obwohl es schön, aber auch sehr anstrengend war, das lange Vatertagswochenende mit meinem Familienbesuch, hält mich eins dann doch fit bis Feierabend, nämlich die Vorfreude auf das Radio 7 Hit Update nachher. Zwischen 19 und 20 Uhr wieder ganz viel ganz neue Musik, inklusive einer Radio 7 Premiere. Der neue gemeinsame Song von diesem Mann hier. Mit diesem Mann hier. Martin Garrix und Ed Sheeran haben einen gemeinsamen Song am Start. Würde so in einer Stunde ungefähr im Radio 7 Hit Update. Und auch der Hit hier, bevor er so ein großer wurde, kam zuerst im Hit Update auf Radio 7. Hier ist der K-Pop-Kracher.

0: Hier ist Radio 7 am Montag und ich sage Good Evening, denn es wird noch für Englisch gelernt. Sowohl an den Gymnasien als auch den Real- und den Hauptschulen in Baden-Württemberg sind morgen die Abschlussprüfungen in Englisch. Das ist alles andere als ordinary. Mit diesem Hit geht's gleich in den Radio 7 Hit 7er. Und hoffentlich sagen morgen nach der Prüfung dann alle I like. Carrie Hilson auch gleich. Und wie immer ab halb 30 Minuten Hits nonstop auf Radio 7.
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2: Wolken, etwas Wind, einzelne Schauer oder mal ein Regenguss. Bei aktuell in Ulm 14, in Leutkirch 12 und in Tuttlingen 12 Grad. Morgen und übermorgen Sonne, Wolken und vor allem am Mittwoch auch Schauer. 13 bis 18 Grad höchstens.
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2: Keine Staus, keine Behinderungen gemeldet aktuell. Der neueste Blitzer ist ein Anhänger auf der B10 zwischen Lasingen und Neu-Ulm, Höhe Breitenhof. Alle anderen auf radio7.de.
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1: Guten Abend und liebe Grüße in den Schweizer Teil vom Radi Siebenland, so zwischen St. Gallen und Schaffhausen. Denn heute steht ja unser Duell bei der Eishockey-WM an. Die Schweiz gegen Deutschland, in einer Stunde auch live im Free TV. Ja, und diese Stunde, die nutze ich wie jeden Abend, um euch haufenweise neue Hits zu präsentieren. Oder solche, die es werden. Den von Martin Garrix zusammen mit Ed Sheeran, den du dir zum Beispiel noch vor 7:30 zum allerersten Mal auf Radio 7. Und auch noch gleich im Hit-Update einer der nächsten erfolgreichen KI-Songs in den Charts. 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
1: Wolken, etwas Wind und einzelne Schauer oder vielleicht mal ein Regenguss. Dazu gemessen aktuell in Aalen 13, in Biberach 13 und auch in Konstanz 13 Grad. Morgen und übermorgen Sonne, Wolken und vor allem am Mittwoch auch Schauer. 13 bis 18 Grad höchstens.
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9: Ich bin Gisa Weber. Das Bundesumweltministerium sieht Deutschland beim Thema Klimaschutz nicht ganz so schlecht aufgestellt. Anders als der Expertenrat für Klimafragen. Mehr von Dirk Justus.
10: Im Berliner Ministerium spricht man von einer überschaubaren Lücke beim Erreichen der Klimaziele. Es gehe jetzt darum, alles dafür zu tun, dass unsere Annahmen eintreffen und nicht die konservativeren Annahmen des Expertenrats, sagte ein Sprecher. Der Sprecher verwies dabei auch auf die derzeit in der Regierung noch geplanten Energiegesetze. Laut Expertenbericht wird Deutschland seine Klimaziele bis 2030 deutlich verfehlen. Nachholbedarf gibt es demnach vor allem beim Verkehr und bei Gebäuden.
9: 10 Milliarden Euro für den Zivilschutz. Diese Mega-Investition plant Innenminister Dobrindt. Das Geld soll unter anderem in zusätzliche Ausrüstung und Gebäude oder auch Personal beim Technischen Hilfswerk fließen. Außerdem sollen öffentliche Zufluchtsorte wie Bunker, Tunnel oder Tiefgaragen erfasst und in der Nina-Warn-App angezeigt werden. Dazu sagte Dobrindt.
11: Man muss ja erlernen, wo die dann auch zur Verfügung stehen. Und zu diesem Erlernen gehört erstmals die Identifikation. Wir arbeiten daran gemeinsam mit den Ländern, diese Identifikation aller möglichen Schutzräume zu ermitteln.
9: Die Bundesregierung will das entsprechende Gesetz am Mittwoch beschließen. Die Diskussion um ein Social-Media-Verbot für Kinder in Deutschland hält an. Laut einer aktuellen Umfrage sind 2/3 dafür. Viele zweifeln aber, dass das umgesetzt werden kann. Auch Forscher sind skeptisch. Sie wollen etwa strengere Regeln für Plattformen. In Australien gilt schon ein Social-Media-Verbot für unter 16-Jährige. Das vom Hunter-Virus betroffene Kreuzfahrtschiff ist zurück in Rotterdam. Die letzten 27 Menschen an Bord sind jetzt an Land gegangen. Sie kommen erst einmal in Quarantäne. Auch die Leiche einer Deutschen sollte an Land gebracht werden. Sie war an den Folgen einer Infektion gestorben. Bei der Eishockey-WM steht Deutschland nach der 0:2-Pleite gegen Lettland unter Druck. Um noch eine Chance aufs Viertelfinale zu haben, muss die DEB-Auswahl entweder heute gegen Gastgeber und Vizeweltmeister Schweiz gewinnen oder übermorgen gegen Titelverteidiger USA. Ansonsten droht das Frühjahr aus.
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1: Eine Meldung: Vorsicht auf der B33 auf Höhe Allensbach in beiden Richtungen. Hier Gefahr durch und für eine Entenfamilie auf der Fahrbahn. Der neueste Blitzer ist ein Anhänger auf der B10 zwischen Nersingen und Neu-Ulm auf Höhe Breiten. anderen auf radio7.de.
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1: Ich habe zum Beispiel den beste Laune-Banger Fever Dream von Alex Warren für euch um kurz vor halb. Aber auch Neues von dem Mann, nachdem wir uns am Samstagabend während des ESC alle wieder gesehnt haben. Michael Schulze mit Love.

0: selbst nennt den perfekten Song für den Sommer, seinen ganz neuen Hit Lovesick. Michael Schulte, neu auf der Radio 7 Playlist, denn neu macht neugierig. Jetzt schon der nächste.
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0: Jetzt ein weiterer KI-Hit aus den Charts. Der ist aber nicht von einer KI gemacht, sondern ja, von KI zum Hit gemacht worden sozusagen. Geschrieben hat die Musik und den Text der ruandische Musiker Alvin Zena, aber er war nicht zufrieden mit der Produktion, also wie der Song klang. Und deswegen hat er einfach ein bisschen mit KI experimentiert, bis was bei rauskam, das er gut fand. Aber weil er KI benutzt hatte, hat er das dann auch nicht unter seinem Namen rausgebracht, sondern als The Second Voice.

die Musik, die ihr liebt auf Radi 7 und die Musik, die ihr lieben werdet jeden Tag hier im Radi 7 Hit Update. Jetzt von zwei auf den ersten Blick sehr unterschiedlichen Weltstars. Zu Ed Sheeran muss ich nichts sagen und Star-DJ Martin Garrix kennt ihr von seinem Brett Animals. Oder auch von seinem Charts-Erfolg Told You So. Tatsächlich gibt es seinen Song zusammen mit Ed Sheeran schon ziemlich lange. Vor 12 Jahren schon haben sie ihn gemeinsam gemacht. Und jetzt, wo Martin Garrix letzte Woche 30 geworden ist, haben sie ihn endlich rausgebracht. Ja, und klingt exakt so, wie man sich eine Mischung aus Martin Garrix und Ed Sheeran vorstellt. Repeat It. Hört ihr jetzt zum allerersten Mal auf Radio.

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1: Wolken, etwas Wind und einzelne Schauer oder auch mal ein Regenguss. Bei aktuell in Schwäbisch Gmünd 13, in Sigmaringen 12 und in Ravensburg 13 Grad. Morgen und übermorgen Sonne, Wolken und vor allem am Mittwoch auch Schauer. 13 bis 18 Grad höchstens.
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1: Keine Staus oder Behinderungen, keine neuen Blitzer. Alle anderen auf radio7.de.
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1: Warum man One Republic einfach lieben muss und ihren ganz neuen Song hört ihr so in einer Viertelstunde. Und warum Fans unzufrieden sind mit Harry Styles und seinen aktuellen Hit,

Haufenweise neue Hits jeden Tag hier im Radio 7 Hit Update und die Geschichten zu euren Stars. Oha, was ist da los bei Harry Styles? Ist der Hype vorbei? Am Samstag war Auftakt zu seiner großen Tour mit der ersten von erstmal 8 Shows in Amsterdam. Und die waren nicht ausverkauft. Teilweise wurden die Tickets so billig wie 11 Euro im Resale angeboten. Und dann gab es wohl auch noch viele Beschwerden, dass man ihn auf der Bühne von manchen Plätzen aus echt schlecht sehen konnte. Mal vorsichtig, liebe Stars, nicht das Publikum vergraulen, denn mit Musikverkäufen ist kein Geld mehr zu machen. Ohne Störung und kostenlos, yes, Harrys aktueller Hit in den Charts, American Girls, ist neu auf der Radio 7 Playlist.

morgen in den Charts ist, hört ihr heute schon hier im Radi 7 Hit Update. Jetzt Neues von OneRepublic. Und die muss man ja einfach gut finden, denn sie sind ein absoluter Anker in einer Welt, die sich immer schneller verändert. Bald kommt das schon 7. Studioalbum der Band, rund um einen der weltweit besten Songschreiber, Frontmann Ryan Tedder. Und die Band ist, obwohl sie sich immer weiterentwickelt, doch ihrem eigenen typischen Pop-Rock-Sound immer treu geblieben. Jetzt schon Platz 21 der Radio Charts und ganz neu auf der Radio 7 Playlist.

0: Abend, hier ist Radio 7. Dieses lange Wochenende, an dem meine Familie zu Besuch war, das habe ich übrigens auch ganz unverschämt zum Klugscheißen genutzt und zum Beispiel der Freundin meines Bruders den Unterschied zwischen einer schwäbischen und einer bayerischen Brezel erklärt und dass man sie natürlich am besten mit dick Butter drauf isst. In diesem Sinne wünsche ich euch einen guten, wenn ihr auch jetzt erst heimkommt. Hier übernimmt Elke Rutenkock für mich und hat den schon zweiten Hit vom deutschen Shootingstar Tiffany Harris für euch nach 8. Vertraute Beats mit In Your Eyes von Robin Schulz und den neuen Trend Afro House mit Topic und Nico Santos auf Radio 7. Das ist die größte Abwechslung.
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4: Es ist ein durchwachsener Abend mit Schauern. Ganz vereinzelt gibt's auch Gewitter. Das lässt jetzt aber im Lauf des Abends und der Nacht nach. Aktuell meldet Kempten dazu 9 Grad. Crailsheim und Friedrichshafen haben noch 12. Geht runter bis morgen früh auf 8 bis 1 Grad. Am kühlsten ist es entlang der Donau und der Alb. Ab morgen geht's dann langsam aufwärts. Es bleibt zwar noch unbeständig mit Schauern, aber immerhin gibt's morgen schon bis 18 Grad.
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5: Ich bin Gisa Weber. Bundesinnenminister Dobrindt will den Zivilschutz in Deutschland massiv ausbauen. Das Ministerium werde dafür 10 Milliarden Euro bis 2029 investieren, sagte der CSU-Mann. Das Geld soll unter anderem in Ausrüstung, Personal und Technik des THW gesteckt werden. Außerdem sollen laut Dobrindt Bund, Länder und Kommunen beim Zivilschutz künftig enger zusammenarbeiten.
6: Das gehört zusammen mit einer Bereitschaft, dass wir ein neues Instrument nutzen, Kommando Zivile Verteidigung etabliert wird im Bundesministerium und den nachgelagerten Behörden, die dafür sorgen, dass wir den Bedrohungslagen entgegenwirken können.
5: Das Umweltministerium hält die Lage beim Klimaschutz für weniger dramatisch, anders als der zuständige Expertenrat. Das Ministerium spricht von einer überschaubaren Lücke beim Erreichen der Ziele. Jetzt gehe es darum, alles zu tun, damit die eigenen Annahmen eintreffen und nicht die konservativeren des Expertenrats. Ein Sprecher verwies auf noch geplante Energiegesetze. Der Expertenrat erwartet, dass Deutschland die Ziele bis 2030 deutlich verfehlt. Vor allem in den Bereichen Verkehr und Gebäude hinkt man hinterher. Die Diätenerhöhung für die Abgeordneten im Bundestag ist wohl erst einmal vom Tisch. Nach SPD, Grünen und Linken schwenkt jetzt auch die Union bei dem Thema um. Mehr von Tim Britztrup.
7: Fraktionschef Spahn sagte dem Portal The Pioneer, er verstehe, dass viele Bürgerinnen und Bürger sagen, wenn sie verzichten müssten, dann sollten das auch die Abgeordneten. Zuletzt hatte sich Spahn noch anders geäußert und gesagt, die Bezahlung als Abgeordneter müsse so sein, dass es attraktiv bleibe, sich zu engagieren. Die Diäten sind an die Lohnentwicklung gekoppelt und sollten zum Juli um knapp 500 auf über 12.300 Euro pro Monat steigen.
5: Mitten in der Görlitzer Innenstadt ist ein Haus eingestürzt. Laut Polizei ist noch unklar, ob dabei Menschen verletzt oder getötet wurden. Polizei, Feuerwehr und THW sind im Einsatz. Der Bereich um das Haus wird aktuell evakuiert, weil möglicherweise Gas ausgetreten ist. Zum ersten Mal seit Jahren sind in Deutschland wieder weniger Fleischersatzprodukte hergestellt worden. Im vergangenen Jahr wurden laut Statistischem Bundesamt knapp 125.000 Tonnen an beispielsweise Tofu-Wurst oder Veggie-Burgern produziert. Das sind 1,2% weniger als im Jahr davor.
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4: Um kurz nach 8. Es scheppert irgendwie die ganze Zeit gerade auf der A81 Singen Stuttgart zum Beispiel zwischen Villingen-Schwenningen und Rottweil. Hier eine Unfallstelle und Gefahr durch Fahrzeugteile. Außerdem auf der A81 Richtung Stuttgart zwischen dem Kreuz Hegau und Engen. Gefahr nach einem Unfall. Und A7 Füssen-Ulm, da ist es noch schlimmer, zwischen Dreieckittistetten und Nersingen. Schwerer Unfall, die Richtungsfahrbahn ist gesperrt. Ihr seid jetzt gewarnt, also weicht am besten von vornherein aus. Neuer Blitzer, nicht nicht gemeldet, aber der Blitzeranhänger steht bestimmt noch an der B10 zwischen Nersingen und Neu-Ulm, Höhe Breitenhof. Alle anderen findet ihr auf radio7.de. Allen unterwegs, gute und sichere Fahrt.
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4: Grüß euch. Und wenn ihr um die Zeit auch noch Kaffee trinkt, dann habt ihr wahrscheinlich auch Spätschicht. Und ich habe die Motivation für uns alle. Mit einem Augenzwinkern als Allgemeinwissen vielleicht kommt ein toller Akustik-Pop-Song aus 2009 zurück. You Don't Know von Milo. Direkt nach dem Gute-Laune-Duo Topic und Nico Santos. Schönen Montagabend.

begrüße euch am Montagabend mit Radio 7. Hier ist die Elke und die fragt sich, warum ist man eigentlich montags immer viel kaputter als sonst? Ja, bis das Wochenende rausgeschwitzt ist, ne? Zumal es ja ein langes war. Wir erholen uns vom Wochenstart ganz entspannt mit einer noch relativ neuen Stimme aus Berlin. Tiffany Harris hat bisher vor allem Songs für andere geschrieben. Alle Farben zum Beispiel, Ofenbach oder Tokyo Hotel. Dass sie ihre Sachen aber auch selber performen kann, das zeigt sie mit einer energiegeladenen Pop-Hymne mit Ohrwurmpotenzial. Hier ist Tiffany Harris mit Vertigo neu auf der Radio 7.

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2: Um 8:30. Es klemmt auf der A7 Füssen Richtung Ulm. Zwischen dem Dreieck Kittistetten und Nersingen ist ein schwerer Unfall passiert. Da ist die Strecke jetzt auch gesperrt. Wenn ihr da im Stau steht, verliert ihr 33 Minuten. Wenn es noch reicht, dann biegt vorher irgendwo ab und umfahrt das Ganze am besten. Und A96 München-Lindau, da ist der Tunnel Herfahrts wegen eines defekten Autos momentan auch gesperrt. Also hier am besten ausweichen. Aktueller Blitzer gemeldet in Leupolds Bauhof bei Wangen im Allgäu. Da steht ein Blitzeranhänger in der 70er-Zone und der kann beidseitig. Und alle anderen findet ihr auf radio7.de. Allen unterwegs gute und sichere Fahrt. Eines defekten Autos momentan auch gesperrt, also hier am besten ausweichen. Aktueller Blitzer gemeldet in Leupolds Bauhof bei Wangen im Allgäu. Da steht ein Blitzeranhänger in der 70er-Zone und der kann beidseitig. Und alle anderen findet ihr auf radio7.de.

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1: Hallo am Montagabend. Die Elke hier freut sich auf Radio 7, dass ihr dabei seid. Auf dem Rückweg vielleicht vom Fitnessstudio. Ja, zum Start in die neue Woche die Muskelkraft ausbauen. Das kann ja nicht schaden. Und den Eiweißshake, den mixt euch jetzt eine aufgedrehte Pink. Schleicht sich ein bisschen langsam an, aber gibt gleich richtig Zunder. Hier ist Try auf Radio 7 für die größte Abwechslung in der Musik.

0: Es ist kurz vor neun. Hallo, die Elke hier auf Radio 7. Jetzt dürft ihr aber auch im Homeoffice mal langsam den Rechner runterfahren und bisschen die Seele baumeln lassen. Zur meisten Musik am Abend auf Radio 7. Gleich mit einem entspannten aktuellen Hit von Loi, Get Lucky. Weit über 100 Millionen Streams verzeichnet die neue Version von Stromae's Papa Ute aus 2013. Mekes Mind geht damit viral und landet prompt auch auf der Radio 7 Playlist. Und die größte Abwechslung auch mit einem Beschleuniger, wie er für Lil Nas X ganz typisch ist. Nach 9 auf Radio 7.
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0: Vereinzelt gibt's noch Schauer, das lässt jetzt aber auch im Laufe des Abends und der Nacht nach. Aktuell meldet Heidenheim dazu 10 Grad, Günzburg und Konstanz haben noch 11. Das geht runter bis morgen früh auf 8 bis 1 Grad. Am kühlsten wird's dabei entlang der Donau und der Alb. Ab morgen geht's dann langsam aufwärts. Es bleibt noch unbeständig, aber mit immerhin schon bis 18 Grad.
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3: Ich bin Gisa Weber. Das Bundesumweltministerium sieht Deutschland beim Thema Klimaschutz nicht ganz so schlecht aufgestellt. Anders als der Expertenrat für Klimafragen. Mehr von Dirk Justus.
4: Im Berliner Ministerium spricht man von einer überschaubaren Lücke beim Erreichen der Klimaziele. Es gehe jetzt darum, alles dafür zu tun, dass unsere Annahmen eintreffen und nicht die konservativeren Annahmen des Expertenrats, sagte ein Sprecher. Der Sprecher verwies dabei auch auf die derzeit in der Regierung noch geplanten Energiegesetze. Laut Expertenbericht wird Deutschland seine Klimaziele bis 2030 deutlich verfehlen. Nachholbedarf gibt es demnach vor allem beim Verkehr und bei Gebäuden.
3: Innenminister Dobrindt will massiv in den Zivilschutz investieren. Der CSU-Politiker plant ein 10 Milliarden Euro Sonderprogramm. Mehr von Dirk Justes.
4: Das Geld soll unter anderem in zusätzliche Ausrüstung und Gebäude oder auch Personal beim Technischen Hilfswerk fließen. Konkret will Dobrindt bis 2029 unter anderem 1.000 neue Spezialfahrzeuge und 110.000 neue Feldbetten anschaffen. In der Nina-Warn-App sollen außerdem alle öffentlichen Zufluchtsorte wie Bunker, Tunnel oder Tiefgaragen angezeigt werden. Außerdem ist eine neue Stabsstelle im Bundesinnenministerium geplant. Darüber sollen Bund, Länder und Kommunen beim Zivilschutz künftig enger zusammenarbeiten.
3: Rheinland-Pfalz hat einen neuen Ministerpräsidenten. Der CDU-Politiker Gordon Schnieder ist im ersten Wahlgang gewählt worden. Der 50-Jährige bekam 63 Stimmen und damit 8 weniger, als seine schwarz-rote Koalition eigentlich hat. Nach dem gewaltsamen Tod eines 12-Jährigen auf einem Supermarktparkplatz in Baden-Württemberg muss ein 18-Jähriger wegen Mordes hinter Gitter. Das Landgericht Heilbronn verhängte eine Jugendstrafe von 6,5 Jahren. Demnach hatte der Angeklagte den Jungen nach einem Streit absichtlich angefahren. Zum ersten Mal seit Jahren sind in Deutschland wieder weniger Fleischersatzprodukte hergestellt worden. Im vergangenen Jahr wurden laut Statistischem Bundesamt knapp 125.000 Tonnen an beispielsweise Tofu-Wurst oder Veggie-Burgern produziert. Das sind 1,2% weniger als im Jahr davor.
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0: Um kurz nach 9 haben wir immer noch den Unfall auf der A7 Füssen-Ulm zwischen dem Dreieck Kittistetten und Nersingen. Der sorgt noch für Behinderungen momentan. Aber das war's dann auch schon. Ansonsten rollt's durchs Radio 7-Land. Blitzer sind aktuell keine gemeldet, aber Vorsicht, der Blitzer-Anhänger steht wahrscheinlich noch in Crailsheim in der Galdorfer Straße in der 30er-Zone. Alle anderen findet ihr auf radio7.de. Allen unterwegs gute und sichere Fahrt.
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0: Kann man dem Plagegeist eines jeden Sommers, der nicht nur unsere Hunde, sondern auch uns Menschen anfällt, eigentlich auch irgendwas Gutes abgewinnen? Also einen gibt's, der kann. Na klar, Weltversteher Jan. In der Radio 7 Comedy die Welt in 30 Sekunden. Und die gibt's gleich nach dem erfolgreichsten Emo-Popsong von Sheryl Cole nach ihrer Girlband-Zeit Fight for Your Love. Vorher das Comeback der geilsten schlaflosen Nacht der 90er. Faithless und Bibi Rexha. Schönen Abend.

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0: Schön, dass ihr dabei seid. Hier ist die Elke auf Radio 7 an neuer Montagabend. Feste Schuhe, dicke Socken, selbstverständlich über der Hose. Bloß nicht mit nackten Körperstellen irgendwie ins hohe Gras geraten, denn da lauern sie, die kleinen fiesen Biester. Die Zecken. Ja, kein Mensch glaubt, dass die auch nur irgendwas Gutes haben. Alle, außer einem.
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2: Ein altes Sprichwort sagt, eine Zecke allein macht noch keinen Sommer. So ungefähr. Denn es gibt ja immer mehr davon und das freut niemanden. Keiner sagt,
3: oh, die ist ja voll niedlich, darf ich die mal streicheln?
2: Freude verbreiten Zecken höchstens bei Vögeln, die finden die dann lecker. Aber bei Rehen oder Katzen oder Hunden oder Menschen sind sie eher unbeliebt. Denn die warten in der Wiese monatelang, bis du kommst. Und dann krabbeln sie in deine dunkelsten Körperstellen und beißen sich fest. Das will niemand. Obwohl, ein Vorteil haben sie doch noch. Sie schaffen es ja, dass Paare in Langzeitbeziehungen, in denen überhaupt nichts mehr läuft, wieder intim werden. Wenn sie sich nämlich nach langen Spaziergängen ausziehen und gegenseitig absuchen.
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1: Um gleich 9:30 habe ich eigentlich nichts zu melden. Ihr habt freie Fahrt durchs Radio 7. Auch Blitzer sind aktuell keine gemeldet, aber es könnte sein, dass der Blitzeranhänger in Göppingen noch steht. Davon gehe ich sogar aus. In der Schützenstraße. Und das ist eine 20er-Zone. Hier aufpassen. Und alle anderen findet ihr auf radio7.de. Allen unterwegs gute und sichere Fahrt.
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der Remix von David Guetta erst den großen Erfolg beschert hat. Schaus gibt's gleich nach einem Ex-Boyband-Kollegen von One Direction zusammen mit seinem Freund Miles Smith. Neu auf der Radio 7 Playlist mit Drive Safe. Und hier der Netflix-K-Pop-Filmhit Golden. Damit einen schönen Montagabend.

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Freunde, ich habe eine Frage. Wollen wir mal die Sau rauslassen? So richtig Frust abbauen, mit Geschirr kaputthauen, Möbel kurz und klein hacken bis zur Erschöpfung und dann sagen so, jetzt geht's mir aber besser. Hallo, hier ist die total friedliche Elke im Moment auf Radio 7 an eurem Montagabend. Aber ja, es gibt schon Gelegenheiten, da bin ich auch mal genervt, ja, vom Chef oder vom Finanzamt, vom Nachbarn, was weiß ich. Und deshalb möchte ich dieses mit euch teilen. Der erste Wutraum im Allgäu ist am Start. Mit Alpencrash, so heißt das Ding, in Stiefenhofen im Kreis Lindau. Ich schlag das mal vor für den nächsten Betriebsausflug vielleicht. Ja, Dampf ablassen können wir auch jetzt gleich. Genau zu diesem Zweck hat Kelly Clarkson einst diesen Hit geschrieben. Was dich nicht umbringt, macht dich stark. 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

0: Es ist kurz vor 10. Grüße euch. Ihr seid vielleicht gerade auf dem Weg nach Hause von der Party, von der Basketballparty in Crailsheim. Ja, die war natürlich trotz Playoff-Ende für die Hackro Merlins. Der Marktplatz hat gebebt heute Abend und den lasst ihr jetzt ausklingen nach 10. Zum Beispiel mit der meisten Musik auf Radio 7 und Pop aus Deutschland. Leonie landet wieder einen Wurf und der landet auch wieder auf der Radio 7 Playlist. Zusammen mit Callum Scott hört ihr Stay nach 10. Zu meiner persönlichen großen Freude ist Somba mit Undressed dabei. Und um die versprochene Abwechslung perfekt zu machen, kommt High Hopes aus 2018 mal wieder.
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0: Die letzten Schauer sind jetzt abgezogen. Aktuell meldet dazu Singen 8 Grad, Wangen hat 9, in Neu-Ulm messen wir 10 Grad und das geht runter bis morgen früh auf 8 bis 1 Grad. Am kühlsten ist es entlang der Donau und der Alb. Ab morgen geht es dann aber langsam aufwärts. Es bleibt noch unbeständig, aber immerhin morgen schon mit bis 18 Grad. Der Mittwoch noch mal ganz arg wechselhaft mit reichlich Regenschauern, aber dann zum Pfingstwochenende wird's richtig schön frühsommerlich warm.
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2: Ich bin Anna Löwer. 10 Milliarden Euro für den Zivilschutz. Diese Mega-Investition plant Innenminister Dobrindt. Das Geld soll unter anderem in zusätzliche Ausrüstung und Gebäude oder auch Personal beim Technischen Hilfswerk fließen. Außerdem sollen öffentliche Zufluchtsorte wie Bunker, Tunnel oder Tiefgaragen erfasst und in der NINA-Warn-App angezeigt werden. Dazu sagte Dobrindt:
3: Man muss ja erlernen, wo die dann auch zur Verfügung stehen. Und zu diesem Erlernen gehört erstmals die Identifikation. Wir arbeiten daran gemeinsam mit den Ländern, diese Identifikation aller möglichen Schutzräume zu ermitteln.
2: Die Bundesregierung will das entsprechende Gesetz am Mittwoch beschließen. In der Görlitzer Innenstadt ist am Abend ein Mehrfamilienhaus nach einer Gasexplosion eingestürzt. Polizei, Feuerwehr und THW sind im Großeinsatz. In dem betroffenen Mehrfamilienhaus sind Ferien- und Mietwohnungen gemeldet. Ob es Vermisste oder Tote gibt, ist noch unklar. Das Umweltministerium hält die Lage beim Klimaschutz für weniger dramatisch, anders als der zuständige Expertenrat. Das Ministerium spricht von einer überschaubaren Lücke beim Erreichen der Ziele. Jetzt gehe es darum, alles zu tun, damit die eigenen Annahmen eintreffen und nicht die konservativeren des Expertenrates. Ein Sprecher verwies auf noch geplante Energiegesetze. Der Expertenrat erwartet, dass Deutschland die Ziele bis 2030 deutlich verfehlt. Vor allem in den Bereichen Verkehr und Gebäude hinkt man hinterher. Weltweit sind letztes Jahr so viele Menschen hingerichtet worden wie seit Jahrzehnten nicht mehr. Amnesty International hat 2700 Hinrichtungen dokumentiert. Allerdings fehlen da die Zahlen aus China und das Land vollstreckt der Menschenrechtsorganisation zufolge die meisten Todesstrafen weltweit. Auch die Union ist jetzt dazu bereit, die Diätenerhöhung für die Bundestagsabgeordneten auszusetzen. Vorher hatten sich bereits SPD, Grüne und Linke dafür ausgesprochen. Normalerweise würden die Abgeordneten ab Juli automatisch rund 500 Euro mehr pro Monat bekommen. Parlamentsgeschäftsführer Bilger sagte bei NTV:
4: Wir brauchen aber auch ein Gesetz, um davon abzuweichen und müssten das jetzt dann auch zeitnah auf den Weg bringen, dass eben diese Diätenerhöhung zum 1.7. ausgesetzt werden kann und wir auch einen Beitrag leisten in dieser Zeit, wo für viele Belastungen anstehen werden in den kommenden Monaten.
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0: Um kurz nach 10 eine Meldung für die A98 Stockach-Schaffhausen. Vorsicht zwischen Stockach-West und dem Kreuz Hegau. Hier Gefahr durch ein totes Tier auf der rechten Spur. Blitzer sind aktuell keine gemeldet. Alle anderen findet ihr auf radio7.de. Und allen unterwegs wünschen wir gute und sichere Fahrt.
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0: Und jetzt habe ich einen Chartstürmer aus Dänemark für euch aus 2009. Aber Aura Dione nimmt uns bis heute noch gerne mit in ihren Wochenliebeskalender. Und den schlagen wir auf direkt nach dem aktuellen Wiedergänger Kato. Schön.

schönen guten Abend. Am Montag, hier ist die Elke auf Radio 7. Es ist Ende letzten Jahres gewesen, als sich der angesagteste Popstar Deutschlands und ein ebenso angesagter Singer-Songwriter aus England zufällig getroffen haben in einem Studio in Berlin. Da war Callum Scott für eine Produktion bei The Voice of Germany zugegen und überraschenderweise war Leonie auch da. Und die beiden haben sich im Studio spontan so gut verstanden, dass da halt mal eben eine gemeinsame Session ein tolles Ergebnis gebracht hat. Und das hört ihr jetzt. Leonie und Callum Scott mit Stay Neu auf

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1: Und wir tragen euch durch die Nachtschicht. Jetzt unter anderem mit der vertonten Hommage an eine der größten Schauspielerinnen des letzten Jahrhunderts von einer der größten Popstars unserer Zeit. Taylor besingt Taylor in ihrem tollen neuen Hit Noch vor 11. Rock gibt's von den All-American Rejects. Und hier kommt das aktuelle Werk mit viel Gefühl von Clock Clock. Schönen Montagabend.

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Hallo, schön, dass ihr dabei seid an eurem Montagabend. Die Elke ist das hier auf Radio 7. Und auf dem Weg in Richtung Bett, der übers Bad führt, dürft ihr da jetzt mal allem, was euch heute genervt hat, den Stinkefinger zeigen. Das macht das Einschlafen bestimmt leichter, wenn ihr jetzt all das einfach zur Hölle schickt. Die All American Rejects haben genau dafür genau diesen Song geschrieben. Gives You Hell auf Radio 7 für die größte Abwechslung in der Musik.

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1: Heute Abend begrüße ich, Pater Alfred Tönnies, euch, liebe Hörer und Hörerinnen, sehr herzlich. Wenn Pfingsten vor der Tür steht am nächsten Sonntag, dann kommen auch die Pfingstferien. Und viele fahren auch Kurzurlaub oder längeren Urlaub. Auf jeden Fall viele fahren weg, um Urlaub zu machen. Erholung ist notwendig, ist wichtig für uns alle. Und wir müssen selbst auch überlegen, was ist wirklich wichtig, was brauche ich auch in dieser Erholung, in diesem Urlaub. Morgen früh mehr, so um kurz vor 6.30 Uhr im Radio 7 Morgenteam. Gutes Nächtle, wenn es dann soweit ist.
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3: Die Schauer sind weitgehend abgezogen, der Himmel lockert auf, vereinzelt gibt's Nebel. Die Werte sinken auf 8 bis 1 Grad bis morgen früh. Leichter Bodenfrost ist möglich, vor allem an der Donau und Richtung Alb. Morgen erst freundlich mit Sonne, später wie heute dann wieder Regenschauer bei bis 18 Grad. Mittwoch noch regnerischer, bis ab Donnerstag dann wieder feinster Frühling herrschen wird.
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4: Ich bin Anna Löwer. Das Bundesumweltministerium sieht Deutschland beim Thema Klimaschutz nicht ganz so schlecht aufgestellt. Anders als der Expertenrat für Klimafragen. Mehr von Dirk Justus.
5: Im Berliner Ministerium spricht man von einer überschaubaren Lücke beim Erreichen der Klimaziele. Es gehe jetzt darum, alles dafür zu tun, dass unsere Annahmen eintreffen und nicht die konservativeren Annahmen des Expertenrats, sagte ein Sprecher. Der Sprecher verwies dabei auch auf die derzeit in der Regierung noch geplanten Energiegesetze. Laut Expertenbericht wird Deutschland seine Klimaziele bis 2030 deutlich verfehlen. Nachholbedarf gibt es demnach vor allem beim Verkehr und bei Gebäuden.
4: Bundesinnenminister Dobrindt will den Zivilschutz in Deutschland massiv ausbauen. Das Ministerium werde dafür 10 Milliarden Euro bis 2029 investieren, sagte der CSU-Mann. Das Geld soll unter anderem in Ausrüstung, Personal und Technik des THW gesteckt werden. Außerdem sollen, laut Dobrindt, Bund, Länder und Kommunen beim Zivilschutz künftig enger zusammenarbeiten.
6: Das gehört zusammen mit einer Bereitschaft, dass wir ein neues Instrument nutzen, Kommando zivile Verteidigung, etabliert wird im Bundesministerium und den nachgelagerten Behörden, die dafür sorgen, dass wir den Bedrohungslagen entgegenwirken können.
4: In der Görlitzer Innenstadt ist am Abend ein Mehrfamilienhaus nach einer Gasexplosion eingestürzt. Polizei, Feuerwehr und THW sind im Großeinsatz. In dem betroffenen Mehrfamilienhaus sind Ferien- und Mietwohnungen gemeldet. Ob es Vermisste oder Tote gibt, ist noch unklar. Das vom Hunter-Virus betroffene Kreuzfahrtschiff ist zurück in Rotterdam. Die letzten 27 Menschen an Bord sind an Land gegangen. Sie kommen erstmal in Quarantäne. Auch die Leiche einer Deutschen war noch an Bord. Sie soll in ihre Heimat gebracht werden. Die Frau war an den Folgen einer Infektion gestorben. Letztes Jahr sind weltweit so viele Menschen hingerichtet worden wie seit über 40 Jahren nicht. Amnesty International hat 2700 Fälle dokumentiert, die meisten davon im Iran. Aber da fehlen noch die Zahlen aus China und China richtet laut Amnesty International mehr Menschen hin als jedes andere Land. Dort ist die Zahl aber ein Staatsgeheimnis. Die Menschenrechtsorganisation setzt sich weiter für ein generelles Verbot der Todesstrafe ein und sagt, dass immer noch Regierungen darauf setzen, sei eine erschreckende Missachtung des Rechts auf Leben.
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2: Für alle, die jetzt in kürzester Zeit noch die Bikini-Figur schaffen wollen, ohne zu sehr zu leiden, einfach kreativ sein. Vorschlag 1, mach die Reste-Diät. Da darfst du nur Reste essen, Kartoffelschale, Käserinde. Das kostet so viel Überwindung, dass du ganz schnell abnimmst. Und der beste Vorschlag überhaupt ist die gelebte Body-Positivity. Das heißt, wenn dein Körper Ecken und Kanten hat, bist du mit den Rundungen und den Ringen sehr attraktiv, wenn nicht sogar richtig geil.
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3: Heidi Klum ist 52 geworden und hat verraten, wie sie sich so jung und fit hält. Unter anderem durch ein spezielles Frühstück.
4: Und bitte.
3: Spargel, Zwiebeln, Knoblauch, Brühwürfeln.
4: Das liebe ich.
3: Also als ich das gelesen habe, Leute, habe ich mir gedacht, da verzichte ich lieber auf ein paar Lebensjahre und eine tolle Optik.
5: Das sieht man, Gaby.

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1: Ich bin Anna Löwer. Das Bundesumweltministerium sieht Deutschland beim Thema Klimaschutz nicht ganz so schlecht aufgestellt. Anders als der Expertenrat für Klimafragen. Mehr von Dirk Justus.
2: Im Berliner Ministerium spricht man von einer überschaubaren Lücke beim Erreichen der Klimaziele. Es gehe jetzt darum, alles dafür zu tun, dass unsere Annahmen eintreffen und nicht die konservativeren Annahmen des Expertenrats, sagte ein Sprecher. Der Sprecher verwies dabei auch auf die derzeit in der Regierung noch geplanten Energiegesetze. Laut Expertenbericht wird Deutschland seine Klimaziele bis 2030 deutlich verfehlen. Nachholbedarf gibt es demnach vor allem beim Verkehr und bei Gebäuden.
1: Bundesinnenminister Dobrindt will den Zivilschutz in Deutschland massiv ausbauen. Das Ministerium werde dafür 10 Milliarden Euro bis 2029 investieren, sagte der CSU-Mann. Das Geld soll unter anderem in Ausrüstung, Personal und Technik des THW gesteckt werden. Außerdem sollen, laut Dobrindt, Bund, Länder und Kommunen beim Zivilschutz künftig enger zusammenarbeiten.
3: Das gehört zusammen mit einer Bereitschaft, dass wir ein neues Instrument nutzen, Kommando Zivile Verteidigung, etabliert wird im Bundesministerium und den nachgelagerten Behörden, die dafür sorgen, dass wir den Bedrohungslagen entgegenwirken können.
1: In der Görlitzer Innenstadt ist am Abend ein Mehrfamilienhaus nach einer Gasexplosion eingestürzt. Polizei, Feuerwehr und THW sind im Großeinsatz. In dem betroffenen Mehrfamilienhaus sind Ferien- und Mietwohnungen gemeldet. Ob es Vermisste oder Tote gibt, ist noch unklar. Das vom Hunter-Virus betroffene Kreuzfahrtschiff ist zurück in Rotterdam. Die letzten 27 Menschen an Bord sind an Land gegangen. Sie kommen erstmal in Quarantäne. Auch die Leiche einer Deutschen war noch an Bord. Sie soll in ihre Heimat gebracht werden. Die Frau war an den Folgen einer Infektion gestorben. Letztes Jahr sind weltweit so viele Menschen hingerichtet worden wie seit über 40 Jahren nicht. Amnesty International hat 2700 Fälle dokumentiert, die meisten davon im Iran. Aber da fehlen noch die Zahlen aus China und China richtet laut Amnesty International mehr Menschen hin als jedes andere Land. Dort ist die Zahl aber ein Staatsgeheimnis. Die Menschenrechtsorganisation setzt sich weiter für ein generelles Verbot der Todesstrafe. Amnesty International hat 2700 Fälle dokumentiert, die meisten davon im Iran. Aber da fehlen noch die Zahlen aus China und China richtet laut Amnesty International mehr Menschen hin als jedes andere Land. Dort ist die Zahl aber ein Staatsgeheimnis. Die Menschenrechtsorganisation

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3: 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Du musst ja nur, beispielsweise ChatGPT, genau sagen, was du willst.
4: Ey, Digga, mach mir mal ein Bewerbungsschreiben für diese Ausschreibung hier, aber mach geil.
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6: Die Schauer sind weitgehend abgezogen. Der Himmel lockert auf. Vereinzelt gibt's Nebel. Die Werte sinken auf 8 bis 1 Grad bis morgen früh. Leichter Bodenfrost ist möglich, vor allem an der Donau und Richtung Alb. Morgen erst freundlich mit Sonne. Später wie heute dann wieder Regenschauer bei bis 18 Grad. Mittwoch noch regnerischer. Bis ab Donnerstag dann wieder feinster Frühling herrschen wird.
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7: Ich bin Anna Löwer. Innenminister Dobrindt will massiv in den Zivilschutz investieren. Der CSU-Politiker plant ein 10 Milliarden Euro Sonderprogramm. Mehr von Dirk Justus.
8: Das Geld soll unter anderem in zusätzliche Ausrüstung und Gebäude oder auch Personal beim Technischen Hilfswerk fließen. Konkret will Dobrindt bis 2029 unter anderem 1.000 neue Spezialfahrzeuge und 110.000 neue Feldbetten anschaffen. In der Nina-Warn-App sollen außerdem alle öffentlichen Zufluchtsorte wie Bunker, Tunnel oder Tiefgaragen angezeigt werden. Außerdem ist eine neue Stabsstelle im Bundesinnenministerium geplant. Darüber sollen Bund, Länder und Kommunen beim Zivilschutz künftig enger zusammenarbeiten.
7: Das Umweltministerium hält die Lage beim Klimaschutz für weniger dramatisch, anders als der zuständige Expertenrat. Das Ministerium spricht von einer überschaubaren Lücke beim Erreichen der Ziele. Jetzt gehe es darum, alles zu tun, damit die eigenen Annahmen eintreffen und nicht die konservativeren des Expertenrates. Ein Sprecher verwies auf noch geplante Energiegesetze. Der Expertenrat erwartet, dass Deutschland die Ziele bis 2030 deutlich verfehlt, vor allem in den Bereichen Verkehr und Gebäude hinkt man hinterher. Elon Musk ist mit seiner Milliardenklage gegen das KI-Unternehmen OpenAI vor Gericht gescheitert. Ein Gericht in Kalifornien wies die Vorwürfe gegen OpenAI und Firmenchef Sam Altman als verjährt zurück. Musk hatte dem ChatGPT-Entwickler vorgeworfen, die Sicherheit dieser Technologie vernachlässigt zu haben. In der Görlitzer Innenstadt ist am Abend ein Mehrfamilienhaus nach einer Gasexplosion eingestürzt. Laut Polizei werden aktuell noch 5 Menschen vermisst. Es ist unklar, ob sie sich im Gebäude aufgehalten haben. Unter anderem mit Spürhunden wird in den Trümmern gesucht. Mehrere Nachbarhäuser wurden vorsichtshalber evakuiert. Die Diskussion um ein Social-Media-Verbot für Kinder in Deutschland hält an. Laut einer aktuellen Umfrage sind 2/3 dafür. Viele zweifeln aber, dass das umgesetzt werden kann. Auch Forscher sind skeptisch. Sie wollen etwa strengere Regeln für Plattformen. In Australien gilt schon ein Social-Media-Verbot für unter 16-Jährige.

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2: Wenn ein sehr kleines Kind etwas sehr dringend will, dann fragt es gerne seine Mutter.
3: Mama, Mama, Mama, Mama.
2: Auch wenn die gerade telefoniert oder schläft.
3: Mama.
2: Ganz ehrlich, wenn Mama bei jedem
3: Mama
2: einen trinken würde, wäre sie dauerbreit. Und wenn sie bei jedem
3: Mama
2: eine Kniebeuge machen würde, top trainiert.
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7: Ich bin Anna Löwer. Innenminister Dobrindt will massiv in den Zivilschutz investieren. Der CSU-Politiker plant ein 10 Milliarden Euro Sonderprogramm. Mehr von Dirk Justus.
8: Das Geld soll unter anderem in zusätzliche Ausrüstung und Gebäude oder auch Personal beim Technischen Hilfswerk fließen. Konkret will Dobrindt bis 2029 unter anderem 1.000 neue Spezialfahrzeuge und 110.000 neue Feldbetten anschaffen. In der Nina-Warn-App sollen außerdem alle öffentlichen Zufluchtsorte wie Bunker, Tunnel oder Tiefgaragen angezeigt werden. Außerdem ist eine neue Stabsstelle im Bundesinnenministerium geplant. Darüber sollen Bund, Länder und Kommunen beim Zivilschutz künftig enger zusammenarbeiten.
7: Das Umweltministerium hält die Lage beim Klimaschutz für weniger dramatisch, anders als der zuständige Expertenrat. Das Ministerium spricht von einer überschaubaren Lücke beim Erreichen der Ziele. Jetzt gehe es darum, alles zu tun, damit die eigenen Annahmen eintreffen und nicht die konservativeren des Expertenrates. Ein Sprecher verwies auf noch geplante Energiegesetze. Der Expertenrat erwartet, dass Deutschland die Ziele bis 2030 deutlich verfehlt, vor allem in den Bereichen Verkehr und Gebäude hinkt man hinterher. Elon Musk ist mit seiner Milliardenklage gegen das KI-Unternehmen OpenAI vor Gericht gescheitert. Ein Gericht in Kalifornien wies die Vorwürfe gegen OpenAI und Firmenchef Sam Altman als verjährt zurück. Musk hatte dem ChatGPT-Entwickler vorgeworfen, die Sicherheit dieser Technologie vernachlässigt zu haben. In der Görlitzer Innenstadt ist am Abend ein Mehrfamilienhaus nach einer Gasexplosion eingestürzt. Laut Polizei werden aktuell noch 5 Menschen vermisst. Es ist unklar, ob sie sich im Gebäude aufgehalten haben. Unter anderem mit Spürhunden wird in den Trümmern gesucht. Mehrere Nachbarhäuser wurden vorsichtshalber evakuiert. Die Diskussion um ein Social-Media-Verbot für Kinder in Deutschland hält an. Laut einer aktuellen Umfrage sind 2/3 dafür. Viele zweifeln aber, dass das umgesetzt werden kann. Auch Forscher sind skeptisch. Sie wollen etwa strengere Regeln für Plattformen. In Australien gilt schon ein Social-Media-Verbot für unter 16-Jährige.

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3: Wenn ein Kind was toll macht, dann wird es hoffentlich gelobt.
4: Super, Finja.
3: Wenn das Kind einfach nur irgendwas macht, wird es allerdings auch sehr oft gelobt von den Eltern.
4: Ganz toll hast du Pipi gemacht, Finja.
3: Ja, Hut ab. Für eine Achtjährige, toll.
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5: Ja, ja, wenn Störche im Radio 7 Land Liebe machen, dann sind sie viel zu laut. Rund um den Bodensee habe ich vorhin gelesen, dass es tatsächlich Politiker gibt, die ein politisches Eingreifen fordern.
6: Ja, und da fragen wir uns, ist das wirklich so heftig? Ich meine, Störche bespringen sich nur wenige Sekunden lang.
5: Ja, Linda, dafür aber mehrmals am Tag. Also, da wären wir doch alle gern ein bisschen Storch,

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1: Es ist meist trocken, Temperaturen zwischen 8 und 1 Grad, teilweise gibt es Nebel. Der Start in den Tag ist dann erstmal freundlich mit Sonne, später dann neue Regenwolken mit Schauern, immerhin schon mal bis 18 Grad. Morgen nochmal oft Regen, aber ab Donnerstag kommt sonniges und sehr warmes Frühlingswetter.
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2: Ich bin Anna Löwer. 10 Milliarden Euro für den Zivilschutz. Diese Mega-Investition plant Innenminister Dobrindt. Das Geld soll unter anderem in zusätzliche Ausrüstung und Gebäude oder auch Personal beim technischen Hilfswerk fließen. Außerdem sollen öffentliche Zufluchtsorte wie Bunker, Tunnel oder Tiefgaragen erfasst und in der NINA-Warn-App angezeigt werden. Dazu sagte Dobrindt:
3: Man muss ja erlernen, wo die dann auch zur Verfügung stehen. Und zu diesem Erlernen gehört erstmals die Identifikation. Wir arbeiten daran gemeinsam mit den Ländern, diese Identifikation aller möglichen Schutzräume zu ermitteln.
2: Die Bundesregierung will das entsprechende Gesetz am Mittwoch beschließen. Bei einem Angriff auf eine Moschee im kalifornischen San Diego sind 5 Menschen ums Leben gekommen. Nach Polizeiangaben wurden 3 Menschen vor einem islamischen Zentrum erschossen, darunter ein Sicherheitsmitarbeiter. Die beiden mutmaßlichen Täter, offenbar Minderjährige, wurden später tot in einem Auto gefunden. Das Umweltministerium hält die Lage beim Klimaschutz für weniger dramatisch, anders als der zuständige Expertenrat. Das Ministerium spricht von einer überschaubaren Lücke beim Erreichen der Ziele. Jetzt gehe es darum, alles zu tun, damit die eigenen Annahmen eintreffen und nicht die konservativeren des Expertenrates. Ein Sprecher verwies auf noch geplante Energiegesetze. Der Expertenrat erwartet, dass Deutschland die Ziele bis 2030 deutlich verfehlt. Vor allem in den Bereichen Verkehr und Gebäude hinkt man hinterher. In der Görlitzer Innenstadt ist am Abend ein Mehrfamilienhaus nach einer Gasexplosion eingestürzt. Laut Polizei werden aktuell noch 5 Menschen vermisst. Es ist unklar, ob sie sich im Gebäude aufgehalten haben. Unter anderem mit Spürhunden wird in den Trümmern gesucht. Mehrere Nachbarhäuser wurden vorsichtshalber evakuiert. Knappe Niederlage für Ratiopharm Ulm in der Basketball-Bundesliga. Gegen die Bamberg Baskets stand es am Ende von Spiel 2 der Best-of-5-Serie 87-90 aus Ulmer Sicht. Damit ist Bamberg 2-0 in Führung. Drittes Spiel, dritte Niederlage. Das deutsche Eishockey-Team hat bei der WM in der Schweiz am Abend auch ihr drittes Vorrundenspiel verloren. Gegen die Gastgeber stand es am Ende 1-6 aus deutscher Sicht. Gegen die USA morgen Abend muss ein Sieg her, sonst ist das deutsche Team raus.

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2: Wenn ein Kind was toll macht, dann wird es hoffentlich gelobt.
3: Super, Finja.
2: Wenn das Kind einfach nur irgendwas macht, wird es allerdings auch sehr oft gelobt von den Eltern.
3: Ganz toll hast du Pipi gemacht, Finja.
2: Ja, Hut ab. Für eine Achtjährige, toll.
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4: Gibi, hallo? Wie viele Finger halte ich hoch? Siehst du was?
5: Meinst du das denn jetzt?
4: Ja, ganz einfach. So verschmiert wie deine Brille ist, dass du da überhaupt noch was siehst aus den zwei Gläsern.
5: Wo bist du denn überhaupt?
4: Ja,

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1: Ich bin Anna Löwer. 10 Milliarden Euro für den Zivilschutz. Diese Mega-Investition plant Innenminister Dobrindt. Das Geld soll unter anderem in zusätzliche Ausrüstung und Gebäude oder auch Personal beim Technischen Hilfswerk fließen. Außerdem sollen öffentliche Zufluchtsorte wie Bunker, Tunnel oder Tiefgaragen erfasst und in der NINA-Warn-App angezeigt werden. Dazu sagte Dobrindt:
2: Man muss ja erlernen, wo die dann auch zur Verfügung stehen. Und zu diesem Erlernen gehört erstmals die Identifikation. Wir arbeiten daran gemeinsam mit den Ländern, diese Identifikation aller möglichen Schutzräume zu ermitteln.
1: Die Bundesregierung will das entsprechende Gesetz am Mittwoch beschließen. Bei einem Angriff auf eine Moschee im kalifornischen San Diego sind 5 Menschen ums Leben gekommen. Nach Polizeiangaben wurden 3 Menschen vor einem islamischen Zentrum erschossen, darunter ein Sicherheitsmitarbeiter. Die beiden mutmaßlichen Täter, offenbar Minderjährige, wurden später tot in einem Auto gefunden. Das Umweltministerium hält die Lage beim Klimaschutz für weniger dramatisch, anders als der zuständige Expertenrat. Das Ministerium spricht von einer überschaubaren Lücke beim Erreichen der Ziele. Jetzt gehe es darum, alles zu tun, damit die eigenen Annahmen eintreffen und nicht die konservativeren des Expertenrates. Ein Sprecher verwies auf noch geplante Energiegesetze. Der Expertenrat erwartet, dass Deutschland die Ziele bis 2030 deutlich verfehlt. Vor allem in den Bereichen Verkehr und Gebäude hinkt man hinterher. In der Görlitzer Innenstadt ist am Abend ein Mehrfamilienhaus nach einer Gasexplosion eingestürzt. Laut Polizei werden aktuell noch 5 Menschen vermisst. Es ist unklar, ob sie sich im Gebäude aufgehalten haben. Unter anderem mit Spürhunden wird in den Trümmern gesucht. Mehrere Nachbarhäuser wurden vorsichtshalber evakuiert. Knappe Niederlage für Ratiopharm Ulm in der Basketball-Bundesliga. Gegen die Bamberg Baskets stand es am Ende von Spiel 2 der Best-of-5-Serie 87-90 aus Ulmer Sicht. Damit ist Bamberg 2-0 in Führung. Drittes Spiel, dritte Niederlage. Das deutsche Eishockey-Team hat bei der WM in der Schweiz am Abend auch ihr drittes Vorrundenspiel verloren. Gegen die Gastgeber stand es am Ende 1-6 aus deutscher Sicht. Gegen die USA morgen Abend muss ein Sieg her, sonst ist das deutsche Team raus.
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2: Wenn ein Pärchen zum Grillen einlädt, wird die Arbeit geteilt. Sie kauft Essen ein, macht grünen Salat, Kartoffelsalat, Nudelsalat, Tzatziki. Er legt alles mithilfe der Grillzange auf den Grill und ganz am Ende fragt er, ob das nicht toll war, mal nicht kochen zu müssen.
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5: Es ist meist trocken, Temperaturen zwischen 8 und 1 Grad, teilweise gibt's Nebel. Der Start in den Tag ist dann erstmal freundlich mit Sonne, später dann neue Regenwolken mit Schauern, immerhin schon mal bis 18 Grad. Morgen nochmal oft Regen, aber ab Donnerstag kommt sonniges und sehr warmes Frühlingswetter.
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6: Ich bin Anna Löwer. Das Bundesumweltministerium sieht Deutschland beim Thema Klimaschutz nicht ganz so schlecht aufgestellt. Anders als der Expertenrat für Klimafragen. Mehr von Dirk Justus.
7: Im Berliner Ministerium spricht man von einer überschaubaren Lücke beim Erreichen der Klimaziele. Es gehe jetzt darum, alles dafür zu tun, dass unsere Annahmen eintreffen und nicht die konservativeren Annahmen des Expertenrats, sagte ein Sprecher. Der Sprecher verwies dabei auch auf die derzeit in der Regierung noch geplanten Energiegesetze. Laut Expertenbericht wird Deutschland seine Klimaziele bis 2030 deutlich verfehlen. Nachholbedarf gibt es demnach vor allem beim Verkehr und bei Gebäuden.
6: Ab heute können Privathaushalte die neue staatliche Prämie für E-Autos beantragen. Je nach Einkommen und Fahrzeug gibt es bis zu 6.000 Euro Zuschuss. Die Förderung gilt auch rückwirkend für Autos, die seit Jahresbeginn zugelassen wurden. In Deutschland wird weiter über ein Social-Media-Verbot diskutiert. Laut aktueller Umfrage sind 2/3 für ein Verbot von Instagram, TikTok und Co. für unter 14-Jährige. Gleichzeitig glaubt eine Mehrheit nicht, dass so ein Verbot überhaupt funktioniert. Auch die Wissenschaft ist skeptisch. Forscher fordern statt Verboten lieber strengere Regeln für die Plattformen und mehr Medienkompetenz. In Australien dürfen Jugendliche unter 16 Social Media schon nicht mehr nutzen. Die Diätenerhöhung für die Abgeordneten im Bundestag ist wohl erstmal vom Tisch. Nach SPD, Grünen und Linken schwenkt jetzt auch die Union bei dem Thema um. Mehr von Tim Britztrup.
8: Fraktionschef Spahn sagte dem Portal The Pioneer, er verstehe, dass viele Bürgerinnen und Bürger sagen, wenn sie verzichten müssten, dann sollten das auch die Abgeordneten. Zuletzt hatte sich Spahn noch anders geäußert und gesagt, die Bezahlung als Abgeordneter müsse so sein, dass es attraktiv bleibe, sich zu engagieren. Die Diäten sind an die Lohnentwicklung gekoppelt und sollten zum Juli um knapp 500 auf über 12.300 Euro pro Monat steigen.
6: Knappe Niederlage für Ratiopharm Ulm in der Basketball-Bundesliga. Gegen die Bamberg Baskets stand es am Ende von Spiel 2 der Best-of-5-Serie 87-90 aus Ulmer Sicht. Damit ist Bamberg 2-0 in Führung. Drittes Spiel, dritte Niederlage. Das deutsche Eishockey-Team hat bei der WM in der Schweiz am Abend auch ihr drittes Vorrundenspiel verloren. Gegen die Gastgeber stand es am Ende 1-6 aus deutscher Sicht. Gegen die USA morgen Abend muss ein Sieg her, sonst ist das deutsche Team raus.
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